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Nachrichten aus Mecklenburg-Vorpommern. Schwerin. Die Landesregierung Mecklenburg-Vorpommern hat den Brand- und Katastrophenschutz in den vergangenen Jahren weiterentwickelt und diese Entwicklung nun in einem umfassenden Bericht zusammengeführt. Nach der Befassung im Kabinett wurde der Bericht an den Landtag Mecklenburg-Vorpommern übergeben. Innenminister Christian Pegel sagte: Die Einsatzbereitschaft unserer Feuerwehren beruht auf Menschen, die Verantwortung übernehmen. Über 27.000 Feuerwehrmänner und Frauen engagieren sich in Mecklenburg-Vorpommern haupt- und ehrenamtlich in 957 freiwilligen Feuerwehren und 6 Berufsfeuerwehren. Sie sind gerade in den kleinen Kommunen oft das Rückgrat des Gemeindelebens. Diese Leistung braucht verlässliche Unterstützung und klare politische Priorität. Die Landesregierung hat den Brand- und Katastrophenschutz in mehreren Bereichen gleichzeitig gestärkt. Bei der technischen Ausstattung der Feuerwehren, der Infrastruktur der Standorte, der finanziellen Unterstützung der Kommunen sowie bei den rechtlichen Grundlagen. Ziel war es, die Einsatzfähigkeit der Gefahrenabwehr im Land langfristig zu sichern und weiter zu stabilisieren. Ein wichtiger Baustein waren und sind die 3 Sonderprogramme Zukunftsfähige Feuerwehr, Musterfeuerwehrhaus und die Förderung großer Feuerwehrgerätehäuser, für die 145 Millionen Euro zur Verfügung gestellt wurden. Über mehrere Jahre hinweg wurde damit die Fahrzeugausstattung der Feuerwehren modernisiert. Viele ältere Fahrzeuge konnten ersetzt werden. Insbesondere im ländlichen Raum hat sich die Einsatzfähigkeit dadurch spürbar verbessert. Mit dem Sondervermögen in Höhe von 50 Millionen Euro wurden insgesamt 310 Fahrzeuge für die Feuerwehren beschafft. Das Programm konnte 2025 abgeschlossen werden. Durch das Programm Zukunftsfähige Feuerwehr konnten folgende Fahrzeuge durch die Kommunen beschafft werden: 265 Tragkraftspritzenfahrzeuge Wasser, 11 Tanklöschfahrzeuge Waldbrand,

15 Löschgruppenfahrzeuge, 17 Tanklöschfahrzeuge und 2 Löschgruppenfahrzeuge, 20 Katastrophenschutz. Mit dem Programm Zukunftsfähige Feuerwehren haben wir einen großen Schritt bei der Modernisierung der Fahrzeugflotte der Feuerwehren im Land erreicht. Die 310 neuen Fahrzeuge stehen für mehr Einsatzsicherheit und eine verlässliche Unterstützung der freiwilligen Feuerwehren, so der Innenminister. Auch bei der Infrastruktur der Feuerwehren wurden neue Ansätze verfolgt. Mit dem bundesweit einzigartigen Musterfeuerwehrhäuserprogramm unterstützt das Land die Kommunen beim Bau moderner Gerätehäuser. Standardisierte Verfahren vereinfachen Abläufe und berücksichtigen gleichzeitig aktuelle Anforderungen an Sicherheit und Funktionalität. Hierzu wurden bereits im Jahr 2023 ein Feuerwehrgerätehausprogramm im Umfang von 50 Millionen Euro aufgelegt. 35 Millionen Euro für das Musterfeuerwehrgerätehausprogramm und 15 Millionen Euro wurden für An-, Um- und Neubauten sowie Sanierungen bereitgestellt. Insgesamt fördert das Land die Einrichtung mit insgesamt 40,5 Millionen Euro, davon 5,5 Millionen Euro aus zusätzlichen SBZ-Mitteln. Ein weiterer Schwerpunkt liegt auf dem Ehrenamt. Die Freiwilligen Feuerwehren bilden die Grundlage des Brand- und Katastrophenschutzes in Mecklenburg-Vorpommern. Das Land hat in den vergangenen Jahren Maßnahmen zur Nachwuchsgewinnung, zur Ausstattung sowie zur Anerkennung des Engagements unterstützt. Ohne das Engagement der vielen ehrenamtlichen Einsatzkräfte wäre ein flächendeckender Brand- und Katastrophenschutz nicht möglich. Aufgabe des Landes ist es, dafür verlässliche Rahmenbedingungen zu schaffen. Mit dem Katastrophenschutz-Ehrenzeichen erhalten die Helferinnen und Helfer nunmehr die schon lange überfällige gesellschaftliche Anerkennung ihres Wirkens. Mit der Änderung des Brandschutz-Ehrenzeichen-Gesetzes wird erstmalig ein Ehrenzeichen 50 Jahre ausgegeben. Damit wird dem Lebenswerk Feuerwehr der Feuerwehrkameradinnen und Kameraden gedacht. Eine weitere Regelung betrifft die Auszeichnung des Brandschutz-Ehrenzeichens am Bande in Bronze im Jahr 2027, welches die Ehrenspange ablöst. Damit findet ein schon länger geforderter Wunsch der Feuerwehren Berücksichtigung, so Minister Pegel. Mit der Novellierung des Brandschutz- und Hilfeleistungsgesetzes wurde zudem der rechtliche Rahmen modernisiert. Die Regelungen stärken die kommunale Ebene und schaffen mehr Klarheit für die praktische Arbeit der Feuerwehren und Aufgabenträger. Die Entscheidungen der vergangenen Jahre bilden damit die Grundlage für einen leistungsfähigen und stabil aufgestellten Brand- und Katastrophenschutz in Mecklenburg-Vorpommern. Unser Ziel ist ein System, das im Alltag funktioniert und im Ernstfall trägt. Daran haben wir in den vergangenen Jahren konsequent gearbeitet, so Innenminister Christian Pegel abschließend. Schwerin. Die Landesregierung Mecklenburg-Vorpommern hält unverändert an ihren ambitionierten Klimaschutzzielen fest. Weder das Ziel der Klimaneutralität bis 2045 noch die festgelegten Sektorziele wurden abgeschwächt. Auch die Bedeutung des Moorschutzes für den Klimaschutz bleibt ausdrücklich anerkannt und gesetzlich verankert. Darauf weist Klimaschutzminister Dr. Till Backhaus im Zusammenhang mit der aktuellen Diskussion um das Klimaverträglichkeitsgesetz hin. Mecklenburg-Vorpommern bleibt Vorreiter beim Moorschutz. Unsere Ziele stehen fest. Klimaneutralität bis 2045, konsequente Klimaanpassung und ein wirksamer Schutz unserer natürlichen Lebensgrundlagen. Darin
gibt es keinerlei Abstriche, erklärte Backhaus. Der Minister betonte zugleich, dass erfolgreicher Klimaschutz dauerhaft nur gemeinsam mit den Eigentümerinnen und Eigentümern sowie den Bewirtschaftern der Flächen gelingen könne. Gerade beim Moorschutz brauchen wir Akzeptanz, Vertrauen und praktikable Lösungen. Deshalb setzt Mecklenburg-Vorpommern weiterhin auf Kooperation, Beratung und attraktive Förderangebote statt auf starre Verbotsregelungen. Das Land hält am eingeschlagenen Kurs fest. Die Reduzierung der Moorentwässerung bleibt ein zentraler Baustein der Klimaschutzstrategie Mecklenburg-Vorpommerns, so Backhaus weiter. Die Landesregierung verweist darauf, dass die Moorentwässerung weiterhin als überragendes öffentliches Interesse anerkannt bleibt. Gleichzeitig werde das Prinzip der Freiwilligkeit regelmäßig überprüft. Für das Jahr 2035 ist eine externe Evaluierung vorgesehen, um festzustellen, ob die gesetzten Klimaziele auf diesem Weg erreicht werden können. Mecklenburg-Vorpommern gehört bundesweit zu den Ländern mit den größten Moorflächen und trägt damit eine besondere Verantwortung für den Klimaschutz. Moore zählen zu den effektivsten natürlichen Kohlenstoffspeichern Europas. Entwässerte Moore verursachen dagegen erhebliche Treibhausgasemissionen. Es ist nicht sinnvoll, die Augen vor den Folgen der Entwässerung zu verschließen. Langfristig verlieren entwässerte Moorböden ihre landwirtschaftliche Tragfähigkeit. Deshalb unterstützen wir Betriebe dabei, neue Perspektiven und Nutzungsformen zu entwickeln, erklärte Backhaus. Hierfür stehen bereits umfangreiche Beratungs- und Förderprogramme zur Verfügung, unter anderem über die Paludikulturrichtlinie. Ziel ist es, gemeinsam mit der Landwirtschaft tragfähige Lösungen für Klimaschutz, wirtschaftliche Entwicklung und regionale Wertschöpfung zu schaffen. Mecklenburg-Vorpommern baut seine Vorreiterrolle beim natürlichen Klimaschutz zugleich weiter aus. Mit dem neuen Institut zur Ausbildung von Moorspezialistinnen und Moorspezialisten am Landesamt für Umwelt, Naturschutz und Geologie werden gezielt Fachkräfte für Moorrenaturierung, Wassermanagement und natürlichen Klimaschutz ausgebildet. Damit schafft das Land die Voraussetzungen, um Moor- und Klimaschutzmaßnahmen langfristig fachlich abzusichern und praktisch umzusetzen. Minister Backhaus hob hervor, dass Transparenz und Beteiligung während des gesamten Gesetzgebungsverfahrens eine zentrale Rolle gespielt hätten. Neben wissenschaftlichen Gutachten und einer externen Sektorstudie habe es zahlreiche Beteiligungsformate mit Öffentlichkeit, Fachverbänden und Expertinnen und Experten gegeben. Klimaschutz gelingt nur gemeinsam. Mecklenburg-Vorpommern setzt deshalb auf Verlässlichkeit, Dialog und einen realistischen Weg, der ökologische Verantwortung und wirtschaftliche Entwicklung miteinander verbindet, so Minister Backhaus. Schwerin. Mit der Krankenhausreform auf Bundesebene wird die Krankenhausplanung künftig auf sogenannte Leistungsgruppen umgestellt. Mecklenburg-Vorpommern schafft dafür jetzt mit der Inkraftsetzung des Rahmenplans des neuen Krankenhausplans eine entscheidende Grundlage, teilte Gesundheitsministerin Stefanie Drese mit. Mit dem Rahmenplan verfügen wir über eine moderne, transparente und rechtssichere Krankenhausplanung. Statt starrer Bettenkapazitäten wird die Versorgung in Mecklenburg-Vorpommern künftig anhand von bundeseinheitlichen Leistungsgruppen geplant und gesteuert. Wir haben damit unsere Hausaufgaben gemacht, um die stationäre medizinische Versorgung im Land flächendeckend, qualitativ hochwertig und wirtschaftlich tragfähig sicherzustellen, erklärte Drese.
Bereits zuvor wurde das Landeskrankenhausgesetz angepasst. Zudem ist auch die neue Verordnung zur Krankenhausplanungssystematik und den Auskunftspflichten der Krankenhäuser veröffentlicht worden. Mit dem nun vorliegenden Rahmenplan wird nach Auskunft der Ministerin der letzte formale Schritt vollzogen, um künftig Leistungsgruppen rechtssicher den Krankenhäusern zuweisen zu können. Der Krankenhausplan gliedert sich künftig in zwei Teile. Den Rahmenplan mit allen grundlegenden Vorgaben und Kriterien der Krankenhausplanung sowie die Einzelpläne, in denen die konkreten Versorgungsaufträge der Krankenhäuser festgelegt werden. Neben der Einführung von Leistungsgruppen und deren Einteilung in Versorgungsstufen gehören aktualisierte Ziele zur Wirtschaftlichkeit und Resilienz der Krankenhäuser. Eine stärkere Berücksichtigung der Daseinsvorsorge, insbesondere im ländlichen Raum, klar definierte Planungsverfahren sowie neue Versorgungsanalysen und Bedarfsprognosen für somatische und psychiatrische Angebote zu den zentralen Neuerungen. Drese betonte, dass die Erarbeitung des Rahmenplans in enger Abstimmung mit den Planungsbeteiligten erfolgte. Dazu gehören unter anderem die Krankenhausgesellschaft Mecklenburg-Vorpommern, die Krankenkassen Städte- und Gemeindetag und der Landkreistag. In mehreren Klausursitzungen, schriftlichen Stellungnahmeverfahren und mündlichen Erörterungen wurde der Rahmenplan umfassend beraten und weiterentwickelt. Der breite Beteiligungsprozess hat gezeigt, dass wir gemeinsam Verantwortung für eine leistungsfähige Krankenhausversorgung in unserem Land übernehmen. Dafür gilt allen Akteuren mein Dank. Angesichts der großen Herausforderungen ist diese Bereitschaft zur Kooperation auch bei der weiteren Umsetzung der Krankenhausreform notwendig und wichtig. Der neue Krankenhausplan bietet dafür einen verlässlichen und transparenten Rahmen, hob Drese hervor. Die Ministerin gab zudem bekannt, dass die konkreten Zuweisungen der Leistungsgruppen an die Krankenhäuser planmäßig im vierten Quartal 2026 erfolgen sollen. Schwerin. Sicher schwimmen zu können, ist für alle überlebenswichtig. Jedes Kind hat in Mecklenburg-Vorpommern Schwimmunterricht, denn sicher schwimmen zu können, ist für alle wichtig, besonders in einem so gewässerreichen Bundesland wie Mecklenburg-Vorpommern, betonte Bildungsministerin Simone Oldenburg zu Beginn der Badewassersaison. Auch in diesem Schuljahr wird an allen Grundschulen der Schwimmunterricht durchgeführt. Während die Intensivkurse in den Schwimmhallen des Landes bereits abgeschlossen sind und sich die wöchentlichen Kurse in der finalen Phase befinden, beginnt mit dem Start der Badewassersaison der Schwimmunterricht unter Freiwasserbedingungen. Damit alle Kinder in Mecklenburg-Vorpommern die Grundschule als sichere Schwimmerin oder sicherer Schwimmer verlässt, sei verlässlicher Schwimmunterricht mit gut ausgebildeten Lehrkräften notwendig. Dafür bietet das Land weiterhin regelmäßig die Ausbildung Schwimmmethodik für Lehrkräfte an. Im Schuljahr 2025/26 konnten 40 Lehrkräfte ausgebildet werden. Der nächste Lehrgang ist für den Oktober 2026 geplant und bereits jetzt stark nachgefragt. Das zeigt, wie groß das Engagement in unserem Land ist, so die Ministerin. Mit dem Projekt Schwimmstarter-Kitas werden auch schon die Jüngsten im Kindergartenalter an das Wasser gewöhnt. Simone Oldenburg sagte: In den Jahren 2026 und 2027 hat das Land die jährliche Förderung für Kindertageseinrichtungen von bislang 15.000 Euro auf 30.000 Euro erhöht. Dadurch können wir doppelt so viele Kindertageseinrichtungen in das Projekt einbeziehen.
Ab sofort stellt das Bildungsministerium in Kooperation mit der Stiftung Deutschland schwimmt den Kindertageseinrichtungen die Schwimmfibel, das Wasser und ich zur Verfügung. Diese richtet sich in erster Linie an Eltern und bietet zugleich wertvolle Unterstützung für pädagogische Fachkräfte, die in ihren Einrichtungen Wassergewöhnungskurse durchführen oder entsprechende Angebote planen. Die in der Schwimmfibel enthaltenen Übungen können in der Kindertageseinrichtung, aber auch zu Hause oder im Schwimmbad durchgeführt werden. Die Schwimmfibel ist auch auf dem Bildungsserver abrufbar. 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
1: 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Ja, ja, ja. Morgen, morgen, morgen, liebe Zuhörerinnen und Zuhörer hier beim SVR Hansa Radio. Ja, wir sind hier live in Pödnitz beim 25. Internationales Ostblock Fahrzeugtreffen, das hier vom 3.7. bis zum 5.7. hier stattfinden tut. Ja, hier sind noch eine Vorbereitung für Anreise, Anreise, Anreise hier, und ich werde jetzt die nächsten 4 Tage live von hier aus berichten, was hier so alles los ist, was man hier erleben kann, was hier alles so passiert oder wie ihr am besten hierher kommt. Ja, also das heißt, die nächsten 4 Stunden heißt es DJ Frank live auf den Ohren hier aus Pödnitz. Und ich hoffe, ihr seid dabei und habt eingeschaltet. Hin und wieder gibt es Probleme in der Sendung, also was heißt in dem Empfang, aber die Kollegen und Kollegen sind da kräftig am Arbeiten. Und dann auf diesem Weg erstmal Peter, einen wunderschönen guten Morgen.

Ja, Wonderful Life hier vom SWR Hanse Radio live vor Ort hier in Bödnitz beim internationalen Ostblock-Fahrzeugtreffen. Ja. Ja, ich bin die letzten Tage hier schon ein bisschen über den Platz mal gelaufen, hab mal geschaut, was hier so alles los ist, was für Fahrzeuge ist. Und ihr hört es schon, ich habe extra hoch die Tür aufgemacht, damit man das so ein bisschen live mitbekommt, wenn hier die Fahrzeuge auf den Hof rollen, hier, um hier dabei zu sein beim 25. Treffen hier in Pödnitz. Also, es ist auf jeden Fall eine Menge geboten hier. Also, hier ist ordentlich was los. Also, euch wird definitiv nicht langweilig. Vor allem, wenn man sich noch mal ein bisschen in die Zeit zurückversetzen möchte, in das Jahr vor dem Mauerfall. Ja, der eine oder andere wünscht sich das wahrscheinlich schon wieder zurück. Ja, der kommt hierher. Hier könnt ihr ein paar Tage wieder in der guten alten Zeit der DDR leben oder euch fühlen. So, musikalisch natürlich, wenn wir schon mal hier im Bödnitz sind, zum Ostblock-Treffen, gibt es natürlich auch musikalisch ein bisschen was aus der guten alten DDR-Zeit, wie diese Jungs natürlich, ich sag nur eins, das ist wie Erich Honecker in der Schlagerwelt oder in der Popwelt, Rockwelt zu DDR-Zeiten sind es natürlich die Brudis. Geh zu ihr und lass deinen Drachen steigen.

Ja, so ist das mit der Technik. Mal haut sie hin, mal haut sie nicht hin. Ja, online ist ja noch so eine Sache. Ja, weltweit ist alles gut ausgebaut. In Deutschland gibt es immer wieder mal Probleme mit dem Internet. Ja, aber hier war von komplett Internet tot. Also deswegen habt ihr vielleicht den Auto, die Autosteuerung gehört und nicht meine Wenigkeit. Aber jetzt ist er wieder da. Er ist wieder live auf Sendung. Ja. Da sind wir doch sehr spontan und flexibel. Da können wir doch eingehen. Die guten Kinder aus der DDR-Zeit geben nicht gleich auf. Da wird noch aus Schiede Bonbon gemacht. In diesem Sinne. Ja, wie gesagt, wir sind hier immer noch live beim Internationalen Ostblock Fahrzeugtreffen hier in Pütnitz. Und ja, hier ist schon ordentlich was los. Hier reißt das gar nicht ab hier mit der Anreise. Also es kommen immer noch. Ich habe mir sagen lassen, circa im letzten Jahr waren circa 3000 circa. Das ist immer so eine Zahl. Ja, eine Statistik ist man so gut, wie man sie selber fälscht. Nein, aber das sind so nahe Zahlen, ungefähr 3000 Dauergäste, Dauercamper waren hier, also Aktivteilnehmer waren hier im letzten Jahr auf dem Gelände. Das ist schon ein ganz schöner Schwung, das müsst ihr euch vorstellen, jeder bringt auch noch ein Fahrzeug mit, manche auch noch eins oder zwei, manche bringen auch einen Panzer mit, musst du haben, wer hat keinen Panzer zu Hause? Gewisse Leute haben sowas und ja, die haben sie dann halt auch mitgebracht. Also, hier ist ordentlich was los, auch auf Fahrzeuge, ich staune immer wieder noch, ach, sowas gab es auch noch und sowas gab es auch noch. Ja, alles das kann man hier beim Ostblock-Treffen hier in Pütnitz sehen. Ja, wo ist das? Wo ist Pütnitz? Habe ich noch nie gehört. Pütnitz ist in der Nähe von Ribnitz-Damgarten. Wo ist Ribnitz-Damgarten? Ganz oben an der Ostsee. Ja, Richtung Zings, Prerow, Dierhang und so weiter. Und davor ist irgendwo Ribnitz und Damgarten, auch Ribnitz-Damgarten genannt. Und dort gibt es dann eine Abbiegung nach links Richtung Saal, das ist über Land quasi so. Und dann findet man zur linken Seite hinter Damgarten gleich Pütnitz, ein ehemaliges Militärgelände oder bevor es ein Militärgelände war, davor war es ein großes Werk für Wasserflugzeuge, die wurden hier, aber da komme ich später nochmal zu, ein bisschen was zur Geschichte hier von Pütnitz zu erzählen. Aber erstmal machen wir musikalisch weiter mit diesen beiden Herren oder dieser Dame, diesem Herrn. Hier ist Roxette und hier ist Stluck.

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1: ja, wir sind hier immer noch live vor Ort hier in Bütnitz. Ja, ich habe mich schon wieder riesig gefreut, schon im letzten Jahr, als ich die letzten Sendestunden, Minuten hatte, schon aufs nächste Jahr wieder gefreut, weil man muss das hier einfach erleben, man muss einfach dabei sein. Ja, wie kann ich das einfach schmackhaft machen, hierher zu kommen, um dieses hier zu erleben hier in Bütnitz? Ich kann einfach nur sagen, kommt einfach mal her. Man muss das Wesen gesehen haben. Den einen mag es gefallen, dem anderen eher nicht. Aber das muss man jedem halt selbst überlassen. Aber wie gesagt, ich war von der ersten Minute an voll infiziert. Das war wie so eine, wie hätte Peter gesagt, wie eine kleine Impfung. Rinderding und fertig. Ja, ja.

Hat gestern oder vorgestern gerade ein bisschen pieksen müssen oder wurde ein bisschen gepiekst, aber ja, so ist das halt manchmal im Leben. Da sticht halt nicht nur die Wespe zu. So, ja, was ist in diesem Jahr so neu oder anders? Ja, auf jeden Fall ist in diesem Jahr die Antonov nicht dabei. Ich habe vorhin gerade so ein bisschen über Wasser gesprochen oder so. Ja, dieser Doppeldecker ist dieses Jahr leider nicht am Start. Und ich habe von vielen gehört, die ja das wirklich mega traurig finden, dass die Antonov dieses Jahr hier nicht vor Ort ist. Aber wir haben hier ein Wasserflugzeug und ein Flugboot. Ja, und auch mit dem einen oder anderen kann man dann auch hier einen Rundflug machen. Also schon mal was anderes, nicht nur von der Landebahn zu starten, sondern auch wasserseitig mal zu starten mit so einem Flieger. Und zwar ist da eine Cessna 172P am Start und eine Leke LA-4. Ja, aber ins technische Detail, ich glaube, da brauchen wir jetzt nicht gehen, das Ding auseinanderzuflügeln, doppelmotorig oder einmotorig oder, also wie gesagt, auf jeden Fall, die Dinger schwimmen auf Wasser, starten auf Wasser und gehen auch auf Wasser wieder runter. Ich meine, runter kommen sie eh alle, aber ich meine, in der Regel ist das so geplant, dass man auf dem Wasser startet und auf dem Wasser auch wieder landet. Muss man vielleicht auch mal gemacht haben, ist nicht ganz günstig, die ganze Nummer, aber wie gesagt, wann kommt man schon mal dazu, mit so einem Wasserflugzeug zu fliegen oder zu starten und auch zu landen? Also ich finde das ja mega geil. Ich muss mal schauen, was meine Frau dazu sagt, aber ich glaube, die ist schon ähnlich mit dem Boote so richtig und dann noch mit so einem Flugzeug und Wasser starten. Aber auf jeden Fall, die Möglichkeit besteht hier auch. Also, ihr merkt schon, hier sind schon ein paar Highlights dabei. Und da sind noch viele, viele andere dabei, da kommen wir gleich zu. Wir bleiben noch mal so ein bisschen in den 80er, 90ern und ich sag so wie diese Herren, ja, OMD, Made of Orange.

Ja, ihr seid hier immer noch SWR Hansa Radio live vor Ort hier in Büttnitz mit DJ Frank für die nächsten 4 Tage oder 3 Tage sind es dann ja nur auch. So, ja, wir sind so bei Neuheiten. Was gibt es so Neues hier? Was wird hier neu angeboten? Was kann man hier erleben? Und das war reichlich. Auf jeden Fall ist auch neu in diesem Jahr, dass schon am Freitag auf der Bühne schon ein DJ ist und die Leute ordentlich einheizen tut. Nicht nur, sonst war ja immer nur samstags, jetzt ist auch schon am Freitag abends dort bisschen Party angesagt vor der Bühne und am Samstag auch. Also da geht auch etwas los. Und natürlich, wie geht es nicht anders, schon in den letzten Jahren, man kann schon ja sagen, bei 25 Jahrzehnte, gibt es natürlich auch wieder ein riesengroßes Feuerwerk hier in Pötnitz am Samstag. Ja, das ist ein Muss. Das ist aber alles nur nachher so, diese ganzen Partysachen und Feuerwerk für die Teilnehmer hier, also die Aktivteilnehmer, also die ja auch campen und vor Ort sind. Und für uns Tagesbesucher oder für die Tagesbesucher, die hier kommen, ist natürlich einfach die die Museumsräume oder Hallen, Hangars oder so. Ne, da sind ja über 2000 Fahrzeuge vom Zweirad bis zum Flugzeug ausgestellt. Ja, viele historische Fahrzeuge, die es so kaum noch zu sehen gibt, die eigentlich nur noch in Museen stehen, also nicht mehr auf den Straßen oder in irgendwie in privaten Händen sind, die dort ausgestellt werden. Und nicht nur das, auch aus dem privaten Haushalten, was früher zu der DDR-Zeit in privaten Haushalten so war, wie Geschirr, Spielzeug, Möbeljahr und. Also man kann sich hier wirklich für ein paar Jahre zurückversetzen lassen, wenn man hier das Museum besucht. Ne? Also nicht nur zum Ostblock-Treffen, sondern auch einfach als Museumsteilnehmer. Also wenn jetzt hier Museumsbetrieb ist, nach dem Ostblock-Treffen, kann man natürlich auch auf dem Gelände, kann man diese ganzen Sachen bestaunen. Aber dieses Ostblock-Treffen, dieses, was jetzt immer ist, einmal im Jahr, das ist einfach gigantisch. Ne? Muss ich vorstellen, gut fast 3000 Aktivteilnehmer und über das ganze Wochenende waren, glaube ich, im letzten Jahr zwischen 10.000 und 15.000 Besucher oder Menschen hier auf dem Platze und haben sich hier ein bisschen verführen lassen oder ein bisschen mitreißen lassen in die gute alte DDR-Zeit. So, apropos DDR-Zeit, jetzt machen wir mal wieder ein bisschen was Westliches. Ja, gehört ja dazu, die Mauer ist ja gefallen, das heißt, es gibt auch wieder ein bisschen, keine Ahnung. Ja. Auf jeden Fall ist es ja so, dass die alten Titel von damals aus den 80er, 90er ja so ein bisschen aufgepeppt werden. Und eine davon ist natürlich, oder hat sich Kyrill so ein bisschen mit hinreißen lassen, um sich diese ganzen alten Songs so ein bisschen aufzumischen. Und hier ist The Sound of Silence, der Remix von Kyrill.

Ach ja, schon klasse, oder? Ja, die guten alten Sachen. Wenn die alle noch mal so ein bisschen aufgefrescht werden, hören sie auch nicht schlecht an. Original ist natürlich auf jeden Fall geiler. So, wir sind immer noch vom SWR Hansa Radio live hier in Büttnitz beim Ostblock-Treffen, nämlich das 25. Yeah, und hier ist ordentlich was los. Und wie gesagt, die Anreise reißt nicht ab, im wahrsten Sinne, was eine Wortspielerei, reißt nicht ab. Ja, so ist das. Auf jeden Fall ist auch wieder ordentlich Suppe mit am Spielen, aber da werde ich morgen etwas mehr zu sagen, wenn das heißt wieder, was gibt es so Schönes Neues von der Feldküche hier in Büttnitz. Ich habe gesehen, da standen wieder 8 oder 10 Feldküchen, die angerührt werden und da müsst ihr euch vorstellen, pro Feldküche circa bis zur 40 Portionen sind dort drin oder 350 Portionen oder so runterbaut, glaube ich, sind immer in einer Feldküche drin. Das 8-mal oder 12-mal, da wissen Sie, und da komme ich näher mit den Zahlen dazu ab morgen, wie viel Erbsen, wie viel, das wird frisch gemacht. Also da werden keine Dosen gekauft und reingekippt oder so, das wird frisch angekocht. Ne? Und dann gibt es ja nicht nur Erbsensuppe, dann gibt es auch Soljanka oder hier so Nudelsuppe hier so, also auf jeden Fall ist hier ordentlich was los. Die Leute werden auf jeden Fall ordentlich versorgt. Was in diesem Jahr auch neu ist, kein Frühstück im großen Hangar früher. Ne, da wurde jetzt eine große Zeltstrecke aufgebaut, wo die Leute dann drinnen sitzen, Frühstück machen. Sie müssen sich vorstellen, wenn hier so bei knapp 2.000, 3.000 Dauerteilnehmer, wenn die da Frühstück essen gehen, wenn die alle prompto da an der Frühstücksschale stehen, um sich einen Teller vollzuladen. Ja, ne? Und hier wird das Frühstücksei mit dem Spaten gerührt. Sie müssen sich vorstellen, da werden hunderte von Eiern so ein Dingspottich geschüttet und dann wird er mit so einem Riesenspaten quasi umgerührt. Ne? Das ist schon sehr imposant. Muss man mal auch gesehen haben. Also es lohnt sich auf jeden Fall auch, als Teilnehmer hier zu sein und sich hier 2-3 Tage ein bisschen nach dem Osten einlullen zu lassen. Ne? Kann man sich schon sagen, einlullen? Weiß ich jetzt gar nicht. Aber ist ja auch egal. So, musikalisch auch früher wurde natürlich schon so ein bisschen mit der Musik, ja, so ein bisschen noch umher experimentiert. Aber da haben sich zum Beispiel auch die Bands selber drum gekümmert. Das war nicht, da kam irgendein DJ, der hat das ein bisschen aufgemischt. Nee, das haben sie nämlich selber gemacht im Studio, wie diese Herren, die leider nicht mehr komplett sind. Aber musikalisch sind sie noch unterwegs oder ist uns vieles geblieben. Jetzt nicht mehr zu dritt, sondern nur noch zu zweit. Hier ist die Rede von Depeche Mode und hier ist Enjoy the Silence.

Ja, ja, enjoy the silence. Deep Pesh Mode. Ja, wie gesagt, was soll ich sagen? Wir sind hier immer noch vom S-Feuer, live in Bidenitz. Und hier ist einiges zu erleben. Ja, wie gesagt, Museumsbetrieb, Essen, Trinken, es ist hier, auf jeden Fall gibt es ja noch so eine Händlermeile, wo man zum Beispiel auch Teile noch kaufen kann. Also wer noch was für sein Moped, für einen Wartburg, Trabant oder andere Fahrzeuge des der guten alten DDR-Zeit benötigt, hat natürlich auch die Möglichkeit hier auf der großen Händlermeile. Das ist also neben der Landebahn, ist dann die große Händlermeile aufgebaut gehabt, wo man Ersatzteile, Souvenirs, ja, Bekleidungsstücke. Ich frage mich auch immer wieder, wo haben die Leute dieses noch her? Mittlerweile schon fast 30 Jahre nach der Wende. Wo kriegt man noch so ein Schlüpper, so ein Hemd oder so eine Bluse oder so eine Kittelschürze oder was auch immer, bekleidungstechnisch, oder auch Uniformen der Zeit von früher, zu NVA-Zeiten oder zu Zeiten der Roten Armee. Ja, auch dort bekommt man natürlich noch Bekleidungsstücke, Uniformen und sonstiges käuflich erworben. Und da bin ich jedes Mal erstaunt, meine Herren, was die Leute nicht noch alles irgendwo im Keller liegen haben. Ja, das alles kann man hier sehen, staunen oder auch käuflich erwerben. Auch Fahrzeuge, stehen einige Fahrzeuge auch zum Kauf. Wer meint, er möchte sich vielleicht noch einen Trabant zulegen oder einen Moped oder wie auch immer. Auch solche Sachen sind hier dann möglich. So, musikalisch werden wir mal wieder ein bisschen in die Moderne schlüpfen, sagt man, ne? Oder? Egal, auf geht's.

Und da war sie weg. Die Musik. Ja, wie ist es so? Wie ist es so hier in Büttnitz? Ja, auf jeden Fall ist es wettertechnisch auf jeden Fall wunderbar hier oben. Und ja, ich würde sagen, es lohnt sich auf jeden Fall herzukommen. Schirm, denke ich mal, bräuchten wir dieses Jahr, glaube ich, nicht mehr hier. Im letzten Jahr war ja auch mal kurz Regen. Heute, ich meine, ich glaube, gestern oder vorgestern war auch noch mal ein bisschen Regen. Aber das ist auch ganz gut so, dann staubt das nicht ganz so doll hier auf dem Gelände. Natürlich gibt es auch Vorführungen hier in Büttnitz beim Ostblock-Treffen. Und zwar vor Halle 1 werden dann Vorführungen gemacht mit Kettenfahrzeugen oder

mit schwerer Technik, die dann ja halt, wie gesagt, irgendwie vorgeführt werden, wie sie sich aufbauen. Letztes Jahr war so ein Brückenlegerpanzer, der so eine riesengroße Metallbrücke zwar ausgefaltet hat, so über irgendwelche Gräben oder sowas zu fahren mit Technik und so weiter. Und was in diesem Jahr ist, weiß ich noch nicht, aber das kriege ich bestimmt auch noch raus, was dort vorgeführt wird. Natürlich ist es auch wieder so eine Mitmachsache, wo Kinder mitmachen können dort bei der Vorführung und auch Erwachsene, so diese Geschicklichkeitssachen sind da eigentlich auch immer mit am Start. Ich weiß, im letzten Jahr war das mit dem Sil oder Ural und einer musste einen Löffel mit einem Ei halten, da musste man über so einen Berg fahren. Also irgendwas ist immer mit dabei. Also zum Mitmachen ist auch was dabei. Wie sagt dann die große Händlermeile, dann haben wir die Verpflegungsmeile, sage ich einfach mal, wo es das leibliche Wohl gesorgt wird von Bratwurst, Pommes, Brötchen, Langosch oder wie auch immer, alles, was das Herz begehrt, ist dann dort auch käuflich zu erwerben. Also Sie werden hier auch nicht verhungern, wenn Sie hier als Besucher auf den Platz kommen. Ja, Sicherheitskonzept ist natürlich hier auch groß geschrieben. Ne? Also wieder ein Riesenaufwand wird hier betrieben. Was heißt, muss ja auch sein, einfach wegen der Sicherheit allein schon. Ne? Also die DLRG sind hier vor Ort mit dem Rettungsdienst gemeinsam, sind sie hier für die Sicherheit für kleine Wehwehchen oder auch größere Wehwehchen, ja, mit so einem richtigen Sandzelt, also Erstversorgung, auch Rettungsfahrzeuge sind hier vor Ort für den Abtransport, wenn es ja doch mal zur Klinik rüber muss oder so. Auch hier ist Sicherheit großgeschrieben und dafür wird hier auch vor Ort natürlich gesorgt. Nicht nur das, auch die Feuerwehr oder der Katastrophenschutz sind natürlich auch hier vor Ort, um das hier abzusichern, sowie auch das THW. Also, Sie sehen schon, hier ist ordentlich was aufgefahren, damit man hier sicher und ja, zufrieden über den Platz laufen oder auch für die nächsten 3 Tage leben kann. Also, falls man hier Dauergast ist. Sicherheit, wie gesagt, ist hier auch bei dieser Veranstaltung natürlich ganz, ganz, ganz, ganz groß geschrieben. Ist auch wichtig so, ne, wenn doch mal was ist, bei so vielen Leuten auf dem Platz kann ja immer mal was passieren. Da sage ich schon mal Dankeschön an die DLRG, an den Katastrophenschutz Nordvorpommern-Rügen und natürlich auch an das THW, die hier ehrenamtlich, muss man auch einfach dazu sagen, ehrenamtlich sind circa 200 Leute ungefähr, die dafür sorgen, hier vom THW, vom Katastrophenschutz, von der Feuerwehr und auch von der DLRG, die hier für Sicherheit sorgen auf dem Gelände, auf dem Platz bei dieser Veranstaltung. Also Dankeschön, Jungs. Ne, also wie gesagt, die machen hier unentgeltlich ihren Job. Die nehmen entweder Urlaub oder nehmen Überstunden auf ihre Arbeit, weil die haben ja alle, die meisten auch noch ein anderes Leben, außer Feuerwehr oder Katastrophenschutz oder THW oder auch beim Rettungsdienst, die dort ihren Dienst verrichten. Ja, Respekt, Hut ab. Das heißt jetzt, wir 4, 5 tolle Tage, ja, nur für die Sicherheit und Ordnung der Leute hier zu sorgen. So musikalisch, ja, was soll ich nicht anders sagen? Es wird ja alles heute über KI oder sonstiges gecovert, geschnürt oder wie auch immer. Oder irgendwelche Leute lassen sich was einfallen, irgendwelche DJs und tun irgendwelche Lieder umswitchen, ja. Ja, textmäßig. Und natürlich wurde sich auch was zum Thema Osten wie einfallen lassen. Das Original kennt ihr ja noch, ne? Wäre ich eine Lampe, wäre ich eine aus den 70ern. Das Gleiche gibt es natürlich jetzt auch in Muppet-Version. Also zugehört, aufgepasst und ja, einfach ein wenig schmunzeln.

Ja, man sollte nicht glauben. Wie gesagt, es wird ja aus allem irgendetwas gemacht, wie auch aus diesem Stück. Ja, so ist es halt, so ist es halt, so ist es halt. Und wir sind hier live vor Ort hier in Pinnitz beim 25. Internationales Ostblock-Fahrzeugtreffen. Das, wie gesagt, vom 3. bis zum 5.7. hier wird. Ja, also auf jeden Fall. Und wir sind hier live vor Ort und wir haben immer das Glück, hier vom SWR hier live vor Ort zu sein, um von hier aus zu berichten, was denn hier so alles los ist. Ja, natürlich gibt es auch die Möglichkeit, so eine K61 in Aktion zu sehen. Das ist so ein Schwimmpanzer, keine Ahnung, wie man das so genau. Also ich bin ja so technisch nicht ganz so visiert bei dieser ganzen Sache. Aber ich meine, am Samstag oder am Freitag kriege ich noch ein bisschen Besuch hier vom Technikverein. Da werden wir noch das ein oder andere Mal vielleicht nochmal ja, im Gespräch so ein bisschen ausdiskutieren, was, wie es heißt, wie es nicht heißt, wie ich mich ausgedrückt habe, richtig oder falsch. Auf jeden Fall, wie gesagt, kann man hier, wie gesagt, mit so einem Kettenfahrzeug, mit dem Sill, mit dem Ural hier ein bisschen Fahrspaß haben auf dem Gelände. Das hatte ich ja schon gesagt gehabt. Und ja. Es gibt aber auch nicht nur das Ostblock-Treffen. Ne? Es gibt ja noch mehrere Treffen hier. Es gibt ja dieses Zweirad-Treffen, das, wie gesagt, im September stattfindet. Und da gibt es noch jetzt gleich später nach diesem Ostblock-Treffen gibt es ein maritimes Treffen. Da geht es hauptsächlich um maritime Fahrzeuge, ne? Also Kettenfahrzeuge, die zu Wasser sind oder Boote, die quasi früher hier zu DDR-Zeiten aktiv waren und. Ist auch auf jeden Fall auch interessant, lohnt sich auch, aber das ist dann meist immer so ein kleineres Wochenende von Samstag bis Sonntag. Auf jeden Fall einfach mal im Internet stöbern bei dem Verein und dann wird man schon das ein oder andere finden, wo man sagt, wo ich denn hingehe hier nach Pöttner zum Museum. Ja, also die haben nicht nur dieses eine Treffen, hier ist vieles, vieles los. Es gibt noch Wintercamping oder Ostblock-Camping und. Das ist auf jeden Fall hier immer was los. Ja, was gibt es noch so Schönes? Ja, was jetzt auch ein bisschen Neues in diesem Jahr ist, und dann werden die Leute dann sehen, wenn sie aufs Gelände rauffahren, zur rechten oder auch manchmal ein bisschen zur linken Seite, große Baumaßnahmen. Hier wird das Gelände von Altlasten befreit. Da komme ich vielleicht später nochmal zu, dass viele Sachen ja, oder es war ja früher ja zu DDR-Zeiten ein Militärgelände der Roten Armee, die hier stationiert waren. Und das sind viele, viele Sachen, die natürlich zurückgelassen worden sind. Und die müssen natürlich entsorgt werden. Und das, wie gesagt, findet jetzt hier gerade statt. Hier Bodenaustausch und. Und ja, was soll ich euch sagen? Deswegen sieht es hin und wieder bis nach Baustelle hier aus. So, musikalisch gesehen, ja, sind wir mal wieder so ein bisschen in der aufgepeppten Versionsabteilung, ne? Alles und alles. Und da gehen wir mal weiter mit Jenes Herren. Genauso geil wie wir. Houston.

Ja, so ist das. So ist das halt. So, ja, wir hatten mal ein bisschen, was kann man hier so alles erleben? Wie gesagt, hier beim 25. Ostblock-Treffen hier in Rittnesheim. Auf jeden Fall gibt es ein Fahrzeugkorso, natürlich auch am Freitag, am 3.7. Von Ribnitzgarmen, also von hier, von Bittnitz, über Ribnitz nach Dierhagen. Das wird um 15:30 Uhr wird der Korso ungefähr starten. Also 15 Uhr treffen sich die Leute, sammeln sie sich so ein bisschen und dann 15:30 Uhr heißt es dann große Ausfahrt Richtung Dierhagen und das Ganze wird dann am 3.7. hier losgehen. Ist das ist auch mittlerweile so ein Heiligtum auch hier bei den Anwohnern und Anwohnern hier in der Nähe von Pittnitz, von Damgarten und auch von Ribnitz. Da werden sich schon Stühle vor die Häuser gestellt mit einem Tischchen und ein leichtes Getränk, ob es Bierchen ist, ein Weinchen ist, wie auch immer. Und da können Sie sich vorstellen, ungefähr gut eine Stunde geht der Korso so durch die Stadt durch, weil es sind hunderte Fahrzeuge. Also ein ganz ordentlicher Schwung, der dann dorthin geht. Ich weiß, im letzten Jahr waren über 80, 90 Mopeds, die dort losgefahren sind und dann große Technik, kleine Technik und Busse, die dann Richtung die Hagen fahren im Korso und dort ein kleines Päuschen einlegen und dann geht es wieder zurück hier zur Festveranstaltung hier nach Büttnitz zum Ostblock-Treffen. Ist auch immer was los. Also es ist auch, wie gesagt, wird auch hier in den Gemeinden oder hier auch in der Stadt, in Damgarten und Ribnitz gut angenommen. Und die Leute freuen sich eigentlich schon, wenn sie wieder mal ein paar von diesen alten Modellen an sich vorbeifahren sehen und können so ein bisschen schwalgen in alten Erinnerungen. Das ist natürlich auch schön. Ja. Und dann ist natürlich auch die große Fahrzeugparade am 4.7. Ab 11 Uhr vor Halle 1. Dort wird eine große Parade abgehalten. Das heißt also, mit Fahnenträger und dann schön aufgeschmückten Fahrzeugen, aufgeputzten Fahrzeugen wird dann dort eine Parade gefahren. Die einen oder anderen Fahrzeuge werden dann vorgestellt, ja, wo sie zum Einsatz kamen, wenn man gerade so landwirtschaftliche Fahrzeuge dort ja, in der Parade haben oder so. Das wird dort moderativ oben vor der Halle denn ja, den Leuten kundgetan. Dann ist natürlich ja, das große Technikprogramm, wie gesagt, was ich schon gesagt hatte, die Vorführung dort vor Halle 1 am 4. bis zum 5.7. wird das auch von 10 bis 18 Uhr auch moderativ begleitet. Also da wird Ihnen das erklärt. Ja. Ja, LKW-Fahren für jedermann, alles ist mit dabei. Verschiedene Mitfahrmöglichkeiten hatte ich schon erwähnt. Und ja, ich sage nur eins, dieser riesengroße Teilemarkt, der dann hier auch ist, ab Freitag lohnt sich auf jeden Fall auch, ja, sich anzuschauen, sich vielleicht das ein oder andere Teilchen oder das Fahrrad noch schnell zu kaufen, Mini-Fahrrad oder ein Diamant-Fahrrad, keine Ahnung, alles möglich. Oder eine Brotdose wie zu DDR-Zeiten oder eine Trinkflasche oben mit Deckel, die man dann als Becher genutzt hatte. Auch das alles, ne? Oder von einer Eierverpackung. Ich habe letztes Jahr gesehen, da war so eine große Metallkiste, wo Milchflaschen drin waren und da waren auch wirklich tatsächlich auch noch Milchflaschen drin. Gut, keine Milch mehr von vor 30 Jahren, aber wirklich noch so mit originalen Milchflaschen drin, wo ich sagte, wer hat denn sowas noch? Wer hat bitte sowas noch bei sich im Keller stehen? Also ich nicht. Also mein Keller ist selber halbwegs aufgeräumt. Meine Frau schimpft zwar manchmal ab und zu ein bisschen, aber so jedermann hat so seine kleine Ecke. So, musikalisch gehen wir mal wieder in die guten alten DDR-Zeiten zurück. 1980, 81. Und ja, ich sag nur eins, rote Gitarren. Wer kennt das nicht? Das eins ist.

Ja, aus der guten alten Amiga-Zeit. Rote Gitarren, ja. Wer hätte das gedacht? Auch da gab es natürlich schöne Musik. Ja, hier, wie gesagt, wir sind hier immer noch im SWR Hansa Radio live in Büttnitz beim 25. Fahrzeug Ostblock-Treffen mit DJ Frank. Ja, was soll ich sagen? Wer hierher kommt, wird sich wundern. Hier sind große, große Hallen. Halle 1, Halle 2 und Halle 3. Das sind die großen Hallen hier auf dem Gelände in Büttnitz hier beim Technikverein, wo man das ein oder andere sich anschauen kann. Wie gesagt, in Halle 1 sind militärische Radfahrzeuge, in Halle 2 sind zivile Fahrzeuge, Alltagsgegenstände und in Halle 3 sind militärische Flug- und Kettentechniken der Marine und so weiter. Dann gibt es eine Eisenbahnausstellung, die auch sehr gut und sehr schön gehegt und gepflegt wird. Eine Landwirtschaftsausstellung ist in Planung. Also Sie sehen, die haben noch einiges vor hier, wie gesagt, und viele, viele maritime Fahrzeuge sind hier auch noch auf dem Platz verteilt, die man sich anschauen kann und ja, staunen kann, was es denn, so wie ich sage, zu der Zeit alles gab. Ja, viele, viele Treffen hier sind auf dem Platz, aber jetzt ist das Treffen allgemein, das ist das, was Pötnitz ausmacht, dieses internationale Ostblock-Treffen, Fahrzeugtreffen, und sie kommen von überall her, sie kommen nicht nur aus Deutschland, nein, das waren im letzten Jahr, kam jemand aus Österreich mit seinem Wartburg per Achse hier runtergefahren zum Treffen. Also, auch schon irre, also, dass überhaupt ein Wartburg in Österreich ist, aber wie gesagt, der kam per Achse hier runter. Es kamen auch schon kommen Leute aus Polen, aus Holland waren auch welche schon hier und. Also, es ist wirklich Multikulti, weltweit Web hier, Leute am Anreisen, um hier beim Fahrzeugtreffen, beim Ostblock-Fahrzeugtreffen hier dabei zu sein, weil es lohnt sich auf jeden Fall. Ja, was preislich jetzt hier ist, da habe ich jetzt keine Ahnung, aber das kann man alles googeln im Netz. Und wer da die eine oder andere Frage noch hat, der kann ja unter www.technikmuseum-pütnitz.de ja gerne mal reingucken. Ja, der Verein ist auch, wie gesagt, bei Twitter, Facebook und Insta ist er auch, sind sie auch zu finden. Also es lohnt sich auf jeden Fall. So, ich werde mal heute nicht die Telefonnummer durchgeben. Ich glaube, die läuft sowieso schon heiß. Aber ansonsten info@technikmuseum-pütnitz.de. Diese Möglichkeit haben Sie dann auch noch. Ja, Informationen, Fragen und Nöte loszuwerden, wenn irgendwas sein sollte. Das ist, ja, heutzutage ja alles kein Problem via Internatze. Ne? So, musikalisch bleiben wir noch so ein bisschen in den alten, guten alten Disco Fox 80er. Ja, und als wir früher noch als, oh ja, ist schon nicht mal gar nicht so lange her, aber auf jeden Fall, als ich noch so in den 80ern am Schwofen war, wir haben ja noch so die Schrittfolge 1, 2, 3, Tipp, 1, 2, 3, Tipp, ne, oder das schöne Disco-Fox gelernt oder, ja, auf der Tanzschule so ein bisschen beibekommen oder die Mädels haben uns das mal schnell irgendwo beigebracht. Auf jeden Fall haben wir da noch was tanzen gelernt und da war jenes von dem Herrn, der wieder on Tour ist, ja, also der ist wieder ein bisschen auf Achse, man sollte es gar nicht glauben, ja. Die Rede ist von Fancy und hier ist Lady of Ice.

Ja, Flames of Love, Lady of Ice und. Das waren doch Kracher früher von Fancy. Hat uns da doch nicht mal auf die Stühlen gehalten. Ist heute etwas schwieriger, die Leute bei Laune zu halten beim Tanzen. Ja, was soll ich sagen, wenn ich hin und wieder mal unterwegs bin. Es ist nicht einfach, die Leute nochmal so richtig zu aktivieren, mal aufzuspringen. Aber die Leute aus den 80ern oder die früher in den 80ern oder noch den 90ern unterwegs waren, sind, glaube ich, alles mittlerweile schon fast Tanzmuffel geworden. Nicht alle, aber einige. Ja, ja, was soll ich sagen? Ich war ja so musikalisch mal so auf meinem Platz, mal so hören und gucken, was hören die Leute. Ja, so, keine Ahnung. Im letzten Jahr war groß Mikey Krüger mit Banknoten. Tirili, das lief aus jeder Box. Ja, das wurde ja hoch und runter gejudelt. Und in diesem Jahr habe ich mal so ein bisschen gehört, oh, da ist wieder so ein bisschen die Schlagerwelt und auch wieder die 80er, so wie eben Fans lief da. Und natürlich die Jungs mit den drei großen Bs, Bad Boys Blue. Ja, auch die liefen hier über die Boxen, wo ich sagte, Jungs, jo, genau mein Jahrgang, genau meine Musik, da, das ist das Richtige, wo man mal das Mädel kurz an der Seite nehmen kann, dann wird auch mal kurz getanzt oder so, hat man dann auch gesehen. Aber wie gesagt, und was ja auch wirklich so schön ist, sie sind wirklich alle mega gut gelaunt. Und ja, ich sage immer nur wieder, alle, die durchs Tor fahren, haben die gleiche Pfeile im Kopf. So wie ich auch. Ich mag einfach diese Ostzeit. Und die Leute leben das hier einfach nur mal durch. Ja, musikalisch, wie gesagt, habe ich schon gesagt, Bad Boys Blue geht das weiter. Queen of Hearts, hier ist Bad Boys Blue. Auf geht's!

Ja. Wenn man so die Leute so durchfahren und alle anschaut hier, ach, die werden lächeln, sie sehen oben das Schild, Technikmuseum Pötnitz. Ja, aber ich hab's hier geschafft, egal wo ich gerade herkomme. Und viele, viele alte Gesichter, die man wieder sieht, die jedes Jahr hierher kommen, um hier ja dabei zu sein, wenn es heißt Ostblock-Fahrzeugtreffen hier in Pötnitz. Ja, da muss ich doch dabei sein. Da muss ich auf jeden Fall dabei sein. Und viele nehmen es auch wirklich warm und geben hier richtig Vollgas und haben hier auch richtig Spaß. So, musikalisch machen wir weiter mit jenen Herren. Robert Miles, ja, war auch schon in den 90ern. Ja, sind die Mädels ordentlich abgegangen. Auf geht's, ein bisschen was aus der guten alten Technozeit der 90er. Hier mit dem SWR Hanseradio live vor Ort aus Pötnitz mit DJ Frank.

Ja, da muss ich doch gleich noch den Marc auch hinterhernehmen. United! So, wir sind wie gesagt immer noch hier vom SV Hans Radio live vor Ort. Ja, und zwischendurch kommen hier immer noch mal Fragen rein oder kommen die Leute mal ins Studio rein und schauen mal, wie das hier so abläuft hier im Radio. Ja, wir sind ein Radio auch zum Anfassen, wenn wir on Tour sind. Also nicht in der versteckten Kämmerleinchen, ne, sondern einfach draußen an der Front, sag ich mal so schön, ja. Passt ja hier so schön auch zum Technikmuseum. Ja. Radio zum Anfassen, sehr schön. So, auf jeden Fall ist hier immer noch reges Treiben, rege Auffahrt hier zum Gelände, hier zum Treffen. Und ich die Nummernschilder, ich muss erst mal googeln, wo die alle herkommen. Da sind ja Nummernschilder dabei, die kenne ich ja gar nicht. Vielleicht sind die auch selber gedruckt, man weiß es nicht. Nein, das definitiv nicht. Ja, es gibt natürlich auch Regeln hier auf dem Gelände, ist ja wohl auch klar. Auch da müssen sich viele Leute dran halten. Und dafür haben wir natürlich ja auch den Wachdienst, die das hier kontrollieren. Also sind viele, viele Leute vom Wachschutz hier, die hier das Gelände mit absichern und auch kontrollieren, wer rauf und runter fährt. Und auch auf dem Gelände vom Benehmen her, es gibt ja doch mal den einen oder anderen, der sich vielleicht mal nicht ganz so benehmen kann. Auch da sind die Leute hier vor Ort, um für ja, Ruhe und Ordnung zu sorgen, wenn es mal ein bisschen lauter wird. Oder wenn sich da der ein oder andere mit dem anderen nicht so wirklich versteht, ja, da muss dann meist immer noch ein Dritter dazwischen zum Vermitteln. Und dafür haben wir ja natürlich auch den Wachdienst hier mit auf dem Platz. Ach ja, und oh, jetzt fährt hier gerade so schön ein cremefarbener B1000 durch. Auch wieder, man hat das Gefühl, das Ding kommt gerade vom Band picobello geputzt. Der Chrom, der blitzt so schön. Ja, das ist denn schön anzuschauen. Mit wie viel Liebe die Leute ihre Fahrzeuge hegen und pflegen. Ja, und dann hier herbringen, um den Leuten zu zeigen, ja, wie schön die Fahrzeuge dann sind oder noch gehegt und gepflegt werden. Musikalisch ist das natürlich, jetzt passt das auch so schön am besten, zu dem Motto hier, das ist hier eine totale Extreme hier auf dem Platz, ne, was Fahrzeuge betrifft, Leute betrifft, Menschen betrifft oder, ja, was hier einfach so alles passiert. Ne? Das ist so, ja, einfach nur mega, mega geil. Oder wie hätte Roland Kaiser gesagt, Extreme. Extreme.

Ah, ja. Aber so ist das wirklich. Das tut total extrem hier. Ja, wir sind es immer noch hier, live hier, liebe Zuhörerinnen und Zuschauer. Ja, ich habe inzwischen auch mal ein paar Zuschauer hier, die so ein bisschen winken, grüßen. Ja, Hallöchen, Hallöchen. Ja, ihr seid hier genau hier im Studio vom SWR Hanseradio und ja, lauscht einfach ein bisschen mit. Ja, auf jeden Fall sind wir hier beim Ostblock-Treffen und wie gesagt, das ist jetzt das 25., das hier stattfindet. Und ich habe das Gefühl, es werden immer mehr Leute, die hierher kommen, um sich das hier anzuschauen, um dabei zu sein oder es wenigstens einmal erlebt zu haben, dieses Ostblock-Treffen. Es gibt natürlich schon mittlerweile mehrere Treffen in Deutschland, gerade in den Neubundesländern. Ja, wenn ich mal so ein bisschen bei Facebook oder woanders in irgendwelchen Netzwerken umherschau, sieht man, wo überall mittlerweile auch schon Treffen stattfinden. Ja, hat einen Riesenboom mittlerweile, weil, ja, ich sag, die Älteren sind irgendwann nicht mehr und die Jüngeren ziehen einfach nach. Und das ist das Gute, dass viele, viele junge Leute sich diesem Erbe angeschlossen haben, um dieses weiterleben zu lassen und auch den Leuten zu zeigen, so haben früher Oma, Opa oder Mama und Papa gelebt und wir leben das weiter. Und hier leben sie sich das auch nochmal so richtig schön aus. Mit dieser guten alten auch DDR-Technik, ja. Ja, und dann ist das eben halt so schön zu sehen, so in den Camps, wenn ja drei, vier Generationen dort sitzen und ihr ja, Garand Ural oder W50 oder den Robur dort zeigen, schön gepflegt und gehegt. Und ja, wie gesagt, dann sitzen da drei, vier Generationen davor und sagt man, sowas ist doch schön, wenn man die Kinder, die Enkelkinder mitnehmen kann. Und dafür begeistern kann, diese Sache zu leben und auch ja, zu hegen und zu pflegen. Das alles kann man hier so auf dem Platz denn sehen und auch erleben, ne, als Gast, wenn man hier durchs Gelände läuft. Und man kann einfach nicht nur durch die Museumshallen laufen, sondern auch über die ganzen Plätze, wo die Leute sich ja ihr Lager aufgebaut haben, um ihre Technik zu zeigen und wie die Leute diese Zeit heute auch noch leben. Ja, es ist quasi so auch ein Gefühl der Achterbahn, wenn man da so durchläuft und es ist ein Hoch und ein Tief und ein Runter und keine Ahnung, es gibt ja auch Negatives, was man früher mal erlebt hat oder vieles, vieles Positives und wie gesagt, immer ein Hoch und Runter. Ja, quasi ja, wie eine Achterbahn. Apropos Achterbahn, da fällt mir doch eins ein. Das hat doch Helene schon mal irgendwie besungen mit der Achterbahn, oder? Oder? Ich? Ah, ich würde sagen, ja. Okay, hier ist Helene Fischer und hier ist Achterbahn.

Ja, die gute Lene Fischer mit Achterbahn. Ja, ich musste das Live-Stück nehmen, weil das einfach so ein bisschen mitreißend ist im musikalischen Sinne. Ja. Ja, wann fing das Ganze hier an mal mit dem Technikgelände? Und zwar 1935 hat man hier eine große Landebahn gebaut, weil man wollte hier Wasserflugzeuge bauen und produzieren. 1935. Und hatte dann eine große Landebahn von 1325 Metern und 80 Meter Breite dann dorthin betoniert und 5 große Hallen hingebaut, Wartungshallen, die heute auch

0: hinzubekommen. Das heißt noch nicht, dass sie den richtig durchsaniert sind. Also Sie merken schon, wie viel Geld oder wie viel wie viel Geld man da einfach in der Hand nehmen muss, um dieses alles hier zu halten und zu pflegen. Weil diese Hallen sind einfach auch riesengroß. Es wird viel Aufwand betrieben und viel Materialien, die dort verarbeitet werden müssen oder müssten. Man hat jetzt schon angefangen, an einer kleinen Halle dort so ein bisschen so zu testen, zu probieren, in welcher Art und Weise man hier die Sanierung oder die Wartung durchführt. Und da ist natürlich jeder Gast oder Teilnehmer, der hierher kommt und hier den einen oder anderen Obolus dalässt, natürlich dafür da, um dieses hier alles zu erhalten und zu pflegen. Nicht nur die Hallen, sondern auch die Fahrzeuge und Geräte, die hier untergestellt worden sind. Es sind ja viele Privatleute zum Beispiel, die auch ihre Fahrzeuge hier untergestellt haben zum Zeigen. Und wie gesagt, viele auch Museumsfahrzeuge, wie gesagt, die hier auch gewartet und gepflegt werden müssen. Ja, da zählt jeder Taler. Auf jeden Fall ist es dann gut, wenn hier es, wie gesagt, die vielen, vielen Leute gibt, die dieses Museum oder auch diesen Platz, dieses Gelände hegen und pflegen, um für die Nachwelt zu erhalten. Wir kommen ja gleich noch ein bisschen mehr zu der Geschichte hier in Pütnitz. Aber musikalisch sage ich einfach mal, poltern wir mal ein bisschen durch die Gegend. Hier ist er anscheinend los und durchgeknallt.
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Ja, wie gesagt, hier bin ich noch beim SWR Hansa Radio live vor Ort hier in Büdnitz beim 25. Internationalen Ostblock Fahrzeugtreffen, das, wie gesagt, vom 3. bis zum 5.7. hier stattfindet. Und wir vom SWR sind hier live vor Ort. Ja, wie gesagt, wir sind so ein bisschen in der Geschichte von Büdnitz, was hier so alles passiert ist. Also, wie gesagt, ja, bis in der Kriegszeit hinein wurden dann hier ja über die Heinkelwerke quasi Flugzeuge gebaut und repariert. Und dann am 2. Mai

1945 wurde das kampflos hier übernommen, hier von der russischen Armee, dieses Gelände. Und von 1948 bis 1951 wurden die flugzeughölzerne Fischkutter gebaut, was dann aber irgendwie schon später wieder sein gelassen wurde. Und dann hat das hier die Rote Armee, ja, militärisch von 1952 an bis in 1990, ich muss mal gucken, also bis kurz nach der Wende hier dieses Gelände ja als militärisches Gelände genutzt. Ja, also wie gesagt, nach der Wende war noch ein bisschen Ruhestand, aber dann haben sich Enthusiasten gefunden, die hier geguckt haben, dass sie hier ein bisschen was draus machen können und haben dann angefangen, hier Sachen wie Militärgerätschaften oder Fahrzeuge der guten alten DDR zu sammeln, zu hegen und zu pflegen. Und dann ist irgendwann dieser Verein entstanden und das ist das, was heute daraus geworden ist. Und dass man zum 25. Mal jetzt mittlerweile dieses Ostblock-Fahrzeugtreffen hier auch stattfinden lässt, zeigt auch, wie gerne das angenommen worden ist hier, diese Veranstaltung. Und ja, wir können auch sagen, hier vom Radio, wir sind jetzt auch mittlerweile, und das schon seit mehreren Jahren, dass wir von hier aus live auf Sendung gehen, um von hier zu berichten, was denn hier so alles los ist. So, musikalisch gehen wir mal weiter und wir hören uns gleich wieder. Euer DJ Frank hier live vom SWR Hanseradio.

Jojojo, aus Block treffen in Püttnitz mit dem Best von Hans Radio und DJ Frank hier live fort. Spaß und gute Laune wird hier natürlich groß geschrieben und wie gesagt, wir sind immer noch geschichtlich hier so ein bisschen, ich habe nochmal kurz nachgeschaut, also wie gesagt, bis 1994 waren sie hier, ja, in Besatzung hätte ich fast gesagt, also waren sie auf dem Gelände, die Rote Armee, und ist dann 1994 ist hier das letzte Flugzeug gestartet Richtung Heimat und dann ist dieses hier übergeben worden an die Städte und Gemeinden, hätte ich gesagt, an die Stadt Ribnitz-Samgarten. Und ja, seitdem, wie gesagt, wird hier gesammelt mit der Geschichte. Ja, hin und wieder, wenn man hier so durchfährt und dann sieht man noch so die eine oder andere Ruine oder das eine oder andere Gutshaus. Es war ja früher hier das Gut Püttnitz und das Gutshaus, das steht auch noch so ein bisschen leicht versteckt. Auch mit Absicht nicht, dass da jedermann umherfummelt und irgendwas kaputt macht und zerstört. Also man ist auf jeden Fall rege daran interessiert, dieses hier aufrecht zu erhalten und zu warten und zu pflegen und zu machen und zu tun. Und mit diesem Ostblock-Treffen wird natürlich auch viel Geld eingenommen, was die natürlich auch unbedingt brauchen hier, um dieses am Leben zu erhalten, gerade was die Sanierung dieser Hallen betrifft. Ja, wir vom SWR Hanse Radio sind natürlich dann froh und glücklich, hier dieses mit zu unterstützen. Und ich sag nein, jetzt werden wir mal so ein bisschen rocken. Hier ist AC/DC, das Highway 12. Bis gleich, euer DJ Frank.

Ja, AC/DC, Highway to Hell, ja, ein Muss auf jeder Party und auch wie im Sinne. Ja, einfach mal kurz abrochen, ganz gepflegten Luftgitarren-Solo ablegen, ja, oder ein Besen nehmen, um einfach mal ordentlich durchzustarten, so durchzurocken. Ja, hier ist es stellenweise auch schön rockig auf dem Platz, da scheppert das auch aus sämtlichen Boxen und hier ist an jeder Ecke irgendwo ein bisschen Party und die Leute wird auch nicht langweilig, was das betrifft. Und was ich noch sagen muss, Sie können natürlich mit Fahrrad kommen, Sie können zu Fuß kommen, ist natürlich ein langer Anlaufweg, aber Sie werden vorher dann eingewiesen, ob es nach links oder nach rechts geht oder wie auch immer, keine Ahnung. Das alles ist kein Problem. Also nicht erschrocken sein, vorne gleich bin ich am Empfang und ja, von hier aus sind wir für euch auf Sendung. Ja, was kann man sonst noch so erleben? Auf jeden Fall, was ja natürlich absolut mega geil ist, dass dieses Wasserflugzeug jetzt oder Flugboot, ja, man muss ein bisschen aufpassen, der eine sagt so, der andere so, kann man, wie gesagt, auch mitfliegen. Ist zu passend zu der Geschichte hier von Pütnitz, aber wie gesagt, Und viele junge Mädels laufen hier umher und ich habe auch in den einen oder anderen Boxen auch das ein oder andere Lied dann mal mitgenommen. Und wie gesagt, dieses auch hier von Johnny O. Hier ist Fantasy Girl, ein Klassiker aus dem Jahre 98. Auf geht's, Mädels und Jungs vom SWR Hansa Radio mit DJ Frank.

Fantasy Girl von Johnny O. 98 war das der absolute Kracher. Ja, musikalisch ist das natürlich ein schönes Potpourri hier bei uns beim SOR. Also für jedermann immer was dabei, ob ich auf seine bin oder einer meiner vielen Kollegen. Und ja, und unser Peter, der das bisschen alles koordiniert und alles so ein bisschen am Laufen hält und dass jeder auch seine Sendezeit bekommt, hat dann auch immer ordentlich zu tun. Ja, was soll ich sagen? Ich bin froh, wieder ein Teil dieser Veranstaltung zu sein, weil wir sind hier, wie gesagt, beim Ostblock-Treffen hier in Ribnitz-Damgarten, genau auf dem Gelände hier in Pütnitz, das ehemalige, ja, Sowjet, hätte ich schon fast gesagt, ja, Gelände, wo früher die Rote Armee ihren Dienst gemacht hat, so zur sozialistischen Sicherheit, oder wie man das auch immer beschimpfen mag. Ja, früher hat man das so alles so ein bisschen belächelt, aber wenn man heute über den Platz geht, hätte ich das gerne mal erlebt, wie das hier oder wie hier der Jubel oder der Trubel war, hier auf dem Gelände während der Zeit, als hier noch die Rote Armee ihren Dienst verrichtet hat, ist eigentlich gar nicht mehr wirklich wiederzuerkennen. Und wenn man sich so mit dem einen oder anderen älteren Herrn mal darüber unterhält, der hier mal drauf war, ob als Lieferant oder wie auch immer, der und der die Geschichten erzählt, wie das hier alles bebaut war. Hier ist schon, ja schon vieles abgerissen worden, viele Wohnblöcke und. Weil sie waren ja komplett hier wirklich autark. Die haben ja vieles alles selber gemacht, hatten auch einige Zulieferungen gehabt, wie früher aus den Konsumbäckereien mit Brot und sonstigen, ne, oder Obst und Gemüse von irgendwelchen Großhändlern hier zu DDR-Zeiten, die das hier beliefert haben, damit die Damen und Herren hier auf dem Gelände natürlich auch versorgt werden oder konnten. Ja. Also, wie gesagt, einige Häuser stehen hier noch, einige Ruinen, auch die alte Feuerwache noch, einmal die Wache von der Flugsicherung ist noch so erhalten. Es war schon ein bisschen marode geworden mit den Jahren. Der alte Tower steht auch noch, ist aber schon so leicht von der Natur wieder eingenommen. Und ja, wie gesagt, hier sind noch viele, viele Projekte, die umgesetzt werden müssen, um das hier alles zu erhalten, damit das weiterhin hier auch stattfinden kann oder auch weiterhin der Museumsbetrieb stattfinden kann. Braucht man natürlich jeden Mark oder Taler. Wer Lust und Laune hat, möchte irgendwas spenden oder dem Verein Gutes tun, kann es natürlich gerne tun. Und ansonsten, wenn er sich da Informationen einholen möchte, kann er das gerne tun unter info@technikmuseum-bütnitz.de, unter www.technikmuseum-bütnitz.de oder Twitter, Facebook und Insta-Plattformen ist da auch möglich, sich Informationen einzuholen, um ja, vielleicht den Verein so zu helfen oder vielleicht Informationen zu einschauen, wenn man hier zu Besuch kommen möchte, um das hier sich anzuschauen. Es lohnt sich auf jeden Fall, sich diesen Weg hier auf sich zu nehmen, um hierher zu kommen. Ja, wenn man kein Strandwetter ist, auf nach Pütnitz ins Museum. Ja, ihr wisst, jeder Teil zählt. Die großen Hallen müssen ja erhalten werden. Und das ist natürlich hier ein riesen Block für den Verein, dieses mit dem bisschen, was sie haben, umzusetzen. Und da zählt dann eben halt auch jeder Taler. Und das so eine Veranstaltung wie heute oder das Zweiradtreffen oder. Ganz doll wichtig für den Verein. So, musikalisch machen wir weiter. Natürlich mit ein bisschen was aus der guten alten DDR-Konserve mit der Band Keimzeit. Muss natürlich sein, hier ist Kling Klang. Auf geht's. Ein bisschen German Democratic Republic.

Ja, kling, klang, kling, klang. Keimzeit. Ja, das war damals schon ein Klassiker, ist heute immer noch ein Klassiker. Das lohnt sich auf jeden Fall, hierher zu kommen, nach Büttner zum Internationalen Ostblock, Quartzeit-Treffen oder auch allein das Museum benutzen. Und wie gesagt, wir sind ja hier live vor Ort. Ja, was kann man hier noch so Schönes erleben oder was kann man hierher ziehen, dass man hierher kommt und sagt, ah, ich möchte dieses hier sehen. Das sind auf jeden Fall allein auch die Leute, die auf dem Platz sind. Ne? Und dann gibt es hier auch noch so, das heißt der Motterkuhle oder Spielwiese. Dort tun die Leute ihre Geländefahrzeuge mal so richtig testen, um zu gucken, wie weit kann ich das ausreizen. Das ist auch mal ein Riesenspaß. Die Leute sehen auch richtig schön durchgemoddert aus. Ich war gestern Abend dort mal schauen, was da so los ist. Also da kann man schon mal ein bisschen feiern, ne? Wo man manchmal sagt, ist das ganz schön grenzwertig. Aber die Leute kennen ihre Fahrzeuge, die wissen, was sie können, was sie nicht können. Und das, das testen sie dann halt aus, ne? Die geben da richtig Vollgas und haben da so richtig, richtig Spaß, wenn sie da durch diese Modder fahren mit dem Kettenfahrzeug oder mit den W50 Allrad-Ballonräder. Gestern hat sich da auch jemand so festgefahren, der lag komplett auf, da musste das Kettenfahrzeug kommen. Erst haben es zwei Belarus versucht, ihn dort rauszuziehen, hat überhaupt nicht geklappt und funktioniert, aber dann kam das große Kettenfahrzeug, Seil dran. Und schwupps, die Wups war dieses Fahrzeug aus dieser Modderhöhle befreit und sie konnten dann wieder weiter in ihre Runde drehen. Aber es ist schon, wie gesagt, kurios und macht einfach auch Riesenspaß, den Leuten zuzuschauen, wie viel Spaß und wie viel Kind sie noch sind, wenn sie dort mit ihren Fahrzeugen durch diese Modder fahren. Und ja, es ist einfach, ja, wirklich nicht nur kurios, es ist einfach gigantisch. Das ist, wie gesagt, als Mann wird man ja ab 7 nicht mehr erwachsen. Ne? Da hört man auf, erwachsen zu werden. Und dann heißt es einfach nur noch Spaß haben im Leben. Und dort können sich die Männer und auch Frauen austoben. Also man ist auch mal wieder erstaunt, wie die Frauen dort mit diesen großen Technik, mit der großen Technik dort durchs Gelände rocken und rumwühlen. Und ja, und der eine oder andere springt dann auch noch rein in diese dicke Motterkuhle. Ja, und sieht dann aus wie so ein kleiner Mohrenkopf oder wie sagt man hier, Schneegerkuss? Darf man ja alles nicht mehr sagen. Mensch, was sagt man jetzt eigentlich dazu? Dunkelpigmentiert die Haut dann quasi ist. Ne? Und lustig, lustig und viel Spaß. Und ich staune immer wieder, dass da nichts passiert. Also das muss man einfach auch sagen. Also, aber die Leute wissen Gott sei Dank, wie weit sie gehen können, wie nicht. Und es wird auch natürlich auch dort alles über den Verein kontrolliert und überwacht, damit da wirklich nichts passiert. So, ansonsten, wenn es zur Nachttour geht, heißt es einfach ein bisschen Annemarie Zimmermann mit 1000 Träume.

Ja, tausend Träume. Annemarie Zimmermann, ja, da muss man einfach mitgehen. Das reißt dann eigentlich gleich auf die Tanzfläche und dann geht das schon los mit der guten Annemarie. So, ja, wie gesagt, wir vom SWR sind immer noch hier live vor Ort hier in Büttnitz beim 25. Internationalen Ausblock Fahrzeugtreffen. Und dann sind auch schon da die ersten Grüße, die ich dann auch gleich weiterleiten werde natürlich. Ja, ganz liebe Grüße nach Rostock. War das komisch eigentlich, ne? Aber ich soll natürlich hier die Kollegen nochmal grüßen hier von der Viro. In Rostock, die hat den Hausmeisterpool und die anderen Kollegen natürlich auch alle. Ja, ganz liebe Grüße hier aus Pütnitz. Ja, und nächste Woche bin ich wieder für euch da. Ja, Grüße, ne? Ute, Heiko, Martin und Henry und René und Mirko und egal, wenn ich habe einige vergessen, ist ja auch egal. Also, ne? Auf jeden Fall. Liebe Grüße von hier oben aus Pütnitz an euch, an der Arbeitsfront. Und ich genieße es jetzt hier gerade in Pötnitz. Ach ja, wie ist das so schön, das ist immer so, wir sind jetzt gerade quasi am Anfang, aber manchmal muss man auch schon wieder fast vom Ende reden. Also es geht ja auch immer ziemlich schnell, die Zeit ist rum. Und ich weiß auf jeden Fall, wenn alle wieder hier nach diesen 4, 5, 6 tollen Tagen, die sie hier verlebt haben, gecampt haben oder und dann wieder nach Hause fahren, die weiter Heimreise antreten, läuft wahrscheinlich im Radio jenes, nämlich von Jürgen Drews. Irgendwann, irgendwo sieht man sich wieder.

Irgendwann, irgendwo, irgendwie singst man verliebt. Ja, ja, ja, ihr seid immer noch mit dabei, ihr seid hier immer noch genau bei uns richtig, beim SVR Hanse Radio live hier in Büttnitz. Ja, der Sender, der auch mal on Tour geht, nicht nur in seinem trockenen Studio sitzt, sondern auch mal an die Front geht, vor Ort geht und die Geschehnisse von dort aus zu moderieren. Ja, Radio zum Anfassen, nicht nur zum Hören und Radio auch, der einfach mal zwischendrin ist, bei Veranstaltungen. Ja, und wir sind, wie gesagt, beim 25. Internationales Ostblock-Fahrzeugtreffen und ich habe gerade noch mal ein paar liebe Grüße reinbekommen. Ja, natürlich gehen auch Grüße nach Bad zur Sandra und Frank Rocho. Ganz liebe Grüße hier aus Püttnitz, ja. Und da kommen wir morgen aber noch mal zurück zu den beiden. Die haben, es hat sich ja nun rumgesprochen, ich habe ja nur noch ein bisschen geheiratet, ein bisschen ist gut, eine ganz liebe Frau geheiratet und einen ganz lieben Stiefsohn noch dazu bekommen. Und eine ganz liebe, tolle Familie. Und die hat mir oder uns zur Hochzeit so ein bisschen Musik geschickt, nur auf uns zugeschrieben. Und das werden wir dann morgen, denke ich mal, abspielen, damit alle daran teilhaben können, an die wunderschöne Überraschung, die wir von den beiden bekommen haben. Also mal ganz liebe Grüße nach Frank und Sandra, nach Rocho, nach Bart. Und ja, Dankeschön für dieses liebe Geschenk. Ja. Ja, ein bisschen Privatsache muss ja auch mal sein zwischendurch. Ne? So, jetzt passt ein bisschen auf mit euren Glückwünschen und so wollte ich das jetzt eigentlich nicht sagen, aber ich wollte es dann auch einfach mal auf diesem Wege loswerden und einfach mal ein riesen Dankeschön sagen. Ja, es ist bedeckt hier, aber die Sonne soll heute ja noch rauskommen. Also ich sag mal so, von den letzten 25 Veranstaltungen, die hier stattgefunden haben, waren wahrscheinlich 2-3 Mal mit ein bisschen Regen betrübelt, aber in der Regel kommt wieder die Sonne durch und dann ist es hier wunderschön. Ich weiß auf jeden Fall, Samstag und Sonntag wird es wieder protze warm werden, definitiv. Das war die letzten Jahre schon immer so. Schweißgebadet hat man dann abgebaut und ich sag mal, regengebadet hat man aufgebaut, meistens, wenn man hierher kam. Also von jedem ist ein bisschen was dabei und es ist auf jeden Fall sehr schweißtreibend oder feuchtfröhlich hier mit dem Erleben und dabei sein beim Fahrzeugtreffen hier in Püttnitz in der Nähe von Ribnitz-Damgarten. Musikalisch machen wir weiter mit Ivo natürlich und der Schwarzen Rose. Wie soll es nicht anders sein, wenn schon denn schon der Jürgen Drews, dann muss der Ivo natürlich auch sein.

Ja, die schwarze Rose mit dem Ivo hier in Büdnitz, live vom SVR hier. Ach ja, es ist einfach wie ein Träumchen. Und wie gesagt, wenn man immer so die Leute sieht, die rauffahren, lächeln, sie filmen alle aus dem Auto heraus, im Auto, diese Einfahrt, wenn sie hier reinfahren, sie haben es geschafft, sie sind angekommen, sie sind jetzt hier dabei und schicken das ihren Freunden, ihren Statusen, Facebook, wie auch immer. Es ist einfach Gänsehautstimmung pur, dann in diesem Moment, auch bei mir, wenn ich das so sehe, wie diese Leute sich freuen. Man hat auch mal das Gefühl, wenn man hier einfach so durchs Tor fällt, man ist, hat sofort ein Lächeln im Gesicht, ein Grinsen und man ist einfach in einer ganz anderen Welt. Und ich sage mir immer, wenn man hier so dabei ist, ne, man merkt doch ganz schnell, dass man alle oder viele oder dass wir alle gemeinsam die gleiche Pfeile haben. Ne? Also irgendwie diese Affinität zu diesem Osten, zu dieser Geschichte und zu diesem Leben in der guten alten DDR-Zeit, dass man hier einfach nochmal 3 Tage oder wenn Leute, wie gesagt, schon Montag oder Dienstag anreisen, über mehrere Tage einfach nochmal leben. Gemeinsam mit Leuten, die das auch leben, fühlen und zeigen auch, dass sie genau dazu stehen, zu der guten alten DDR-Zeit. Apropos DDR-Zeit, ich weiß nicht, beim nächsten Titel darf man ihn überhaupt noch spielen. Momentan ist es ja alles ein bisschen schwierig, aber ist mir vollkommen egal. Die Rede ist natürlich von Genghis Khan und hier ist Moskau.

Uiuiui, ui, ui. Hoffentlich werde ich jetzt nicht gleich verhaftet. Ja, man muss heute ein bisschen vorsichtig sein mit dem, was man sagt, spielt, macht oder tut. Aber wir lassen uns dann nicht von beirren. Ja, prinzipiell ist Russland ja trotzdem ein schönes Land und Moskau auch eine wunderschöne Stadt. Und es hat ja mit all dem nichts zu tun. Und die Musik gab es schon früher und die war früher schon toll und hat zur Stimmung eingeladen. Und so sollte es auch bleiben. Apropos Stimmung, die ist hier natürlich wunderschön hier auf dem Platz hier beim Ostblock-Treffen hier in Ribnitz-Damgen, also auf dem Gelände hier in Püttnitz, in ehemaligen Flugplatz oder Flug- und Landebahn und wie man das auch immer beschimpfen mag. Aber ich weiß hier ordentlich was los. Ja, Riesengelände für alle Anreisende, keine Angst, ihr müsst hier nicht zwischen den Leuten umherfahren mit eurem Privatauto. Es gibt einen riesengroßen Parkplatz, auf den sie geleitet werden. Dort können Sie parken und dann gibt es einen Bus-Shuttle-Verkehr von der Landebahn zum Geschehnis. Also da brauchen Sie keine Angst haben. Das ist ein kontinuierliches Fahren der Busse, Busfahrer. Und die machen das auch ehrenamtlich. Die sind auch in ihrem wahren Leben Busfahrer und tun dann hier in ihrer Freizeit auch opfern quasi, um das hier mit zu unterstützen. Also Sie sehen schon, wie viele Leute hier ehrenamtlich tätig sind. Eigentlich sind es ja alle. Ne? Es sind eigentlich alle, die hier irgendwie auf dem Platz sind, ehrenamtlich und tun hier dazu beitragen, dass diese Veranstaltung stattfindet, ne? Weil sie einfach diese Atmosphäre, dieses Geschehenes einfach so mega geil finden und sagen, ey, und wenn ich da meine Freizeit für opfern muss, ne, Bus fahren muss oder, keine Ahnung, irgendwo an der Wache stehen muss oder am Eingangsbereich und, sie machen das alles ehrenamtlich. Und wie gesagt, ich möchte gar nicht wissen, wie viele hunderte von Leute da jetzt in dem Moment hier am Wirken sind und gerade auch beim Einlass, also bei der Kartenausgabe, bei der Kasse, die stehen ja wirklich fast 10 bis 12 Stunden dort am Tage, um dort die Teilnehmer auf den Platz lassen, ihre Karten zu geben und einzuweisen und die Bändchen zu verteilen. Es ist schon eine Riesenarmada, die hier am Arbeiten und Wirken ist. Und wie viele Stunden die sich hier ans Bein binden, um hier dieses Fest stattfinden zu lassen, um hier auch für Ordnung und Sicherheit zu sorgen. Es ist schon einfach gigantisch. Das sucht schon seinesgleichen. Ich glaube, das ist in MV auch eine mit der größten Veranstaltung, hier dieses Ostblock-Fahrzeugtreffen. Und wie gesagt, und alles mit Ehrenämtlern, die hier ihren Dienst tun. So, musikalisch geht's weiter. Mal wieder ein bisschen was aus der Moderne. Ja, ein bisschen.

Ja, Forever Young im Original natürlich von Alphaville. Aber das ist ja so das heutige Ich in der Musikbranche, dieses Aufpeppen. Obwohl das auch nicht so schlecht ist, das Original ist auch nicht schlecht, keine Frage. Aber das kann man auch spielen. So, ja, wie gesagt, wir sind immer noch dabei, hier live vom SWR Hanseradio hier in Büttnitz für euch. Und versuchen euch immer noch diese Veranstaltung nach draußen zu bringen, euch mitzureißen, hierher zu kommen, hier auch mit uns gemeinsam hier Spaß zu haben. Und ich hoffe, wir können das die nächsten 3 Tage auch weiterhin tun. Ja, musikalisch machen wir mal ein bisschen weiter in der ganzen Sache. Und ja, ich sag, morgen wie einfach. So, habt einfach Spaß. Und kommt vorbei hier zum internationalen Osnabrück-Treffen hier nach Büttnitz.

ihr seid immer noch hier mit dabei, hier mit dem S4R, hier in Pünnels. Ja, was soll ich jetzt sagen? Was soll ich euch noch so Schönes erzählen? Wie gesagt, ja, was natürlich auch immer bemerkenswert ist bei der ganzen Sache, wie viele Klohäuschen hier auch auf dem Platz sind. Ich habe irgendwann mal bei 100 aufgehört zu zählen, ne? Und da tun mir echt die Leute mit dem Saugrüssel sehr leid. Und wenn die Dämse noch ziemlich hoch ist, also die haben auch keinen leichten Job, ne? Also kann man sagen, die haben wirklich einen Job. Und ja, die sind auf jeden Fall kräftig dabei, dieses dann hier immer bei Laune und sauber zu halten, ne? Wie gesagt, wenn hier Tausende von Leuten auf dem Platz sind und alle da auf diesen Geschäftchen machen oder so, da kommt auch einiges zusammen. Ich weiß, vor Jahren oder so hat auch mal der Vereinsvorsitzende, der Herr Müller-Meinke, mal die Zahlen gesagt, wie viel Klopapierrollen hier, das waren, ich weiß nicht, wie viele tausend Rollen Klopapier hier verbraucht worden sind. Und was hier auch aufgebaut worden ist, ist natürlich eine große Sandstrecke, also Sanitärstrecke mit Duschen und alles, damit die Leute sich auch irgendwann mal ein bisschen duschen können oder wie auch immer, weil das Gelände ist ja nicht wirklich an das Versorgungsnetz der Städte und Gemeinden oder des Landes hier angeschlossen, weil das war früher so hier alles autark hier, als hier die Sowjetarmee ihren Dienst hatte. Die waren nirgendwo angeschlossen, ob das Strom war, Wasser war, wie auch immer, keine Ahnung. Und Wasser wurde hier so extra mal nochmal gelegt, ne? Und Strom ansonsten läuft hier alles über irgendwelchen Aggregaten oder Solarmodulen. Ja, also, ja, das ist alles nicht so einfach, wie gesagt. Und ihr merkt schon, wie viele Leute hier am Wirbeln sind und machen sind, damit das hier einfach stattfinden kann. Ne? Weil, wie gesagt, gerade auch im Sanitärbereich, das braucht man halt. Man muss ja irgendwann mal seine Duft hin. Wir können ja nicht alle den Wald voll machen. Dann fallen ja die Bäume irgendwann mal alle um. Und das ist schon gigantisch und unheimlich, was hier am Menschen einfach am Wirbeln sind, die nicht ganz so viel mitbekommen von dem ganzen Geschehnis hier, weil die einfach mit ihrer Arbeit beschäftigt sind. Also ist schon einfach mega. Ja, das ist ja unvorstellbar. Ja, musikalisch machen wir weiter. So ein bisschen was aus der Abteilung. Ja, Dirty Dancing, Gedancing, Dancing. Und hier ist ein bisschen Hungry Eyes. Auch das wurde natürlich mal ein bisschen aufgefrischt, natürlich. Was hilft's? Ne? Morgen gibt es vielleicht ein paar mehr Originale, aber heute sage ich einfach mal so ein bisschen zum Start in den 4 Tagen hier beim Ostblock-Treffen für uns vom SWR. Gehen wir mal ein bisschen frisch ran. Ein bisschen Hungry Eyes, ein bisschen aufgepeppt von Chris Birke.

Ja, Hangover 1. Ach ja, das war noch Zeit, denn das war noch Zeit, denn das war noch Zeiten. Aber wie gesagt, die Zeiten eilen uns ja immer wieder im Fernsehen. Hin und wieder kommt dann doch nochmal wieder ein bisschen was von Dirty Dancing gewesen. 5-mal oder 6-mal oder 7-mal im Jahr. Ich glaube, einmal im Monat wenigstens irgendwo für die Frauen zum glücklich stimmen. Ja, wo sie immer sagen, ach, früher konnte mich mein Mann auch nochmal hoch und runterheben mit der Hebefigur. Ja, das ist halt alles vorbei. So, was gibt es noch so Schönes zu sagen? Ah, auf jeden Fall, wettertechnisch soll das eigentlich prognosenmäßig toll werden. Nämlich Sonne. Durchschnittlich, glaube ich, 25 Grad sollte es werden sein. Wir lassen uns überraschen. Apropos blauer Himmel. Ja, na, zu DDR-Zeiten gab es natürlich auch eine Band. Also es gibt da so markante Bands wie Karan, Pudis, Keimzeit, Ralf Bumibosi, IC und. Die uns so ein bisschen in der guten DDR-Zeit wissen, so das Leben begleitet haben. Natürlich haben wir auch Westradio gehört, kein Problem. Aber wenn wir schon mal ein bisschen bei der Ostmoge sind, ich sage nur eins, German Democratic Republic, das Beste aus dem Osten. Eins davon war natürlich Karat und hier ist der blaue Planet.

Ja, was ein zeitloses, schönes Stück Musikgeschichte von Karate, der blaue Planet. Ja, da war man früher zu der DDR-Zeit noch ein bisschen angehalten. Das musste ja auch alles so ein bisschen, oder wurde ja alles so ein bisschen auch politisch gesteuert, musikalisch gesehen. Ne? Man musste ein bisschen aufpassen, dass man da die Obersten nicht so ein bisschen angreift oder ein bisschen mehr Westpolemik und wie auch. Da war ja auch alles ein bisschen zensiert. Aber trotzdem, wie gesagt, dieses Stück, wie auch von Pullis das Buch, denke ich mal, werde ich die Tage dann auch nochmal spielen, ist mein persönliches Highlight, so aus der Ostmusik. Ey, also wenn ich unterwegs bin, habe ich meist immer das Buch von den Pullis mit an Bord, weil ich finde, das ist so das schönste Stück Musikgeschichte, was zu DDR-Zeiten von irgendeiner Band dargeboten worden ist oder geschrieben worden ist. Einfach nur mega geil. Mega, mega, mega geil. So, ja, wir haben ja nicht mehr ganz so viel. Ich guck mal gerade auf das Zeiteisen. Da haben wir nicht mehr, haben wir noch knapp 40 Minuten, die wir hier live auf Sendung sind. Also wie gesagt, der erste Tag war schon sehr schön. Da hat mir schon mal sehr viel Spaß gemacht. Und ja, es ist immer noch ein riesen Rauffahren hier aufs Gelände. Also das heißt immer noch viele, viele Leute, die hier noch rauf wollen hier und als Tagesbesucher wie auch als Dauergast hier, also Aktivteilnehmer heißt das dann ja, hier mitwirken wollen. Ja, schön, wie schön das angenommen wird. Und ja, wie gesagt, und immer wieder, ich kann es gar nicht oft genug sagen, beim Reinfahren wird das Handy gezuckt, gefilmt. Wir sind mit dabei. Ja, ansonsten, wie gesagt, machen wir musikalisch weiter mit jungen Damen, die auch schon zu DDR-Zeiten, ja, auch schon in den Westen oder in den Osten fahren durfte. Also es war ja so ein bisschen, der eine durfte, der andere durfte nicht, wie auch immer. Auf jeden Fall sind wir jetzt hier mal mit Marianne Rosenberg und hier ist Frage niemals.

Yeah. Alter, war das der Reißer in den 90ern in Diskotheken. Da wurden die Mädels über die Tanzfläche geschoben, ja. Marianne Rosenberg, Frage niemals, ne? Oder er gehört zu mir. Ja, das singt meine Frau jetzt auch immer nur noch, ne? Er gehört zu mir. Ja, nein, aber so soll es ja auch sein. Ja, was erwartet uns jetzt hier die nächsten Tage hier noch in Pütnitz? Wo kann ich sagen, Leute, es lohnt sich, es lohnt sich. Ja, was sich auf jeden Fall lohnt, wie gesagt, was ja auch geschichtsträchtig ist, wie gesagt, mit diesem Wasserflugzeug oder Flugboot, ja, was jetzt hier in Pütnitz ist, weil es ja ein bisschen auch zur Geschichte hier von Pütnitz gehört. Also ursprünglich, wie gesagt, 1935 wurde das ja, wie gesagt, hier errichtet, damit hier Wasserflugzeuge gebaut werden. Und was dann ja auch ein bisschen angefangen worden ist durch diese Heinkelwerke, die dann ja auch hier gegenüber auf der anderen Seite von Pütnitz war. Bei den Heinkelwerken wurden die Sachen ja dann gebaut und repariert und wie auch immer. Ja, und dann hat es ja einen ganz anderen Lauf genommen nachher mit den Wasserflugzeugen, als dann ja die Rote Armee hier dieses Objekt dann hier besiedelt hat. Auf jeden Fall ist das sehr interessant, dass da jetzt, wie gesagt, diese Wasserflugzeug oder das Wasserflugzeug und das Flugboot dort sind, weil das auch ein bisschen was mit der Geschichte zu tun hat. Ne? Ansonsten sind es ja Westmodelle, ne? Das sind keine Modelle, die damals hier gebaut worden sind. Gibt es, glaube ich, auch ganz wenige noch, die, glaube ich, irgendwo in irgendeinem Museum stehen. Wäre auch mal interessant herauszufinden, ob es da wirklich noch Flugzeuge gibt, die hier gebaut worden sind. Und aber es soll ja so ein bisschen auch mit der Geschichte hier ein bisschen, ja, also ein bisschen einen Teil dazu beitragen, dass eben, wie gesagt, diese Wasserflugzeug oder das Wasserflugzeug und das Wasserflugboot eben halt hier ist, um ja die Geschichte so ein bisschen nochmal in Erinnerung zu bringen. Oh Gott, ich kriege schon Mundfussel. Schnell den Fussel ausgespuckt. Ja. Ja, und ansonsten, wie gesagt, es ist noch eine riesen Anreise hier, immer noch im Gange. Wie gesagt, ab Freitag geht es dann ja erst richtig los. Ne? Also am 3. ist ja dieses offizielle Ostblock-Fahrzeugtreffen hier am Start. Und das geht dann, wie gesagt, bis zum 5.7. bis Sonntag. Auch am Sonntag ist immer noch Vorführung und. Also es ist pünktlich, glaube ich, um 18 Uhr dann am Sonntag hier Feierabend, also so lange wird dann hier Vollgas gegeben hier vom Verein aus, jetzt ja auch schon, aber diese 3 Tage vom 3. bis zum 5.7. heißt es richtig Anspannung und dann heißt es, da muss das Ding hier runtergelaufen werden, also dann heißt es alles das, was ich vorgenommen wurde, was die Leute dann sehen sollen oder was an Vorführung ist und an kulturellen Sachen, auch mit der Bühne, wie gesagt, dieses Jahr neu, 2 Tage auf der Bühne Programm, ist dieses Jahr ohne Band, 2 Tage wird dort der DJ Vollgas geben auf der Bühne, um die Leute hier abends dann ordentlich einzuheizen. Ja, Fußball hat sich erledigt, also Public Viewing brauchen wir dann auch nicht mehr groß machen. Ja, ist ein bisschen letztens gerade so ein bisschen ja, nach hinten losgegangen mit dem Fußball, wollen wir nicht drüber reden, der eine mag Fußball, der andere nicht und der eine freut sich, der andere nicht, also es ist, wie es ist. Unsere Jungs sind da nicht mehr dabei. Apropos Jungs. Die nächsten Jungs kommen von der britischen Insel und haben auch jetzt etwas in der Zeit lang Pause gemacht, sind aber hin und wieder noch mal wieder ein bisschen am Start gewesen, haben auch mal wieder ein Konzert gegeben. Gerade momentan ist es wieder etwas ruhig. Aber wenn ich überlege, wie viele Lieder die Jungs rausgebracht haben und jedes Lied ist irgendwie anders, nicht gleich wie das andere, was ja heute ja nicht mehr so inne ist. Heute wird ein Titel rausgebracht und wenn der beißt, wird alles darauf aufgebaut. Das haben die Jungs damals nicht so gemacht. Die Rede ist natürlich von den Pet Shop Boys und hier ist It's a Sin.

Ja, ist es ja. Hier sind die Better Boys gewesen. Ja, ich habe jetzt die nette Postfrau hier, die mir gerade ein paar Pakete gibt. Haha, mache ich doch auch gleich. Ich muss noch schnell unterschreiben für die junge Dame, damit sie weiterkommt. Sie hat noch ein paar Pakete, das ist wie Weihnachten, sagt sie heute. Dann zack, hopp, ein Bonkchen. Vielen Dank für den ruhigen Dienst und fahr schön vorsichtig und nicht so viel Sonnenschein bei der Arbeit, ne? Tschüssi, mach's Gute. Ja, so ist das. Er macht da dann auch nebenbei. Er ist nicht nur DJ, er ist nicht nur Moderator, er macht nicht nur Radio. Nein, er nimmt doch noch Pakete an. Ja, so ist das. Man muss sich dann auch schon mal ein bisschen aufopfern für den Verein. Da macht er doch auch gerne. Ja, so ist das hier beim SVR Hanse Radio, dass wir einfach, ja, Radio zum Anfang sind. Man kann einfach reinkommen und einfach Hallo sagen. Das macht ja hier der ein oder andere, der hier mit Fahrrad vorbeikommt, hält einfach mal kurz an, kommt rein, will einfach mal staunen, gucken, was ist hier los? Wie ist das so mit dem Radio? Ja, so ist es halt. So musikalisch bleiben wir so ein bisschen in den 90ern, in den Zeiten, als ich noch ein bisschen mein Tanzbein geschwommen habe. Mit jenen Herren. Und wir bleiben noch ein bisschen auf der Insel. Und da waren noch zwei super Künstler, die ordentlich eingeheizt haben. Und zwar ist die Rede von Erasure oder Erasur oder wie man sie auch nennt. Hier ist Olamour.

Ja, ja, Ola Moore von Rage. Ja, ich habe gerade eine junge Dame hier. Frage, wo kommen Sie her? Aus Berlin. Aus Berlin, ja. Eine junge Dame aus Berlin ist gerade mit Freundin, die jetzt hier ins Technikmuseum wollen. Da gebe ich gleich mal Rede und Antwort. Ja, das mache ich auch noch nebenbei als Radiomoderator. Muss ich auch mal gleich noch ein bisschen einweisen, was man hier sehen kann, was man nicht. Ihr wisst das mittlerweile schon, aber da kommen wir morgen noch ein bisschen mehr drauf zu, was hier alles stattfinden wird. Und wir machen jetzt mal musikalisch weiter. Wir gehen so mal ein bisschen in die Moderne rein und ja, Trains, auf geht's. Komm.

So, ja, ich bin so schön im Gespräch mit einer, ich muss gleich den Namen nochmal fragen. Marianne, und wir haben gerade von Marianne Rosenberg gespielt, das passt ja schon wieder fast perfekt. Und ja, man kommt hier so ins Plaudern, ins Schwätzeln und ja, und ruckzuck habe ich hier eine junge Dame, wie gesagt, die früher Mikrofone gebaut hat. Sie sagt, ich werde nicht mehr so Mikrofone sehen, muss ich an meine Jugendzeit denken, als ich noch, aber da kommen wir gleich zu, da können wir gleich einen kleinen Podcast noch sowas machen. Musikalisch bleiben wir ein bisschen modern und ja, bleibt einfach mit dabei, wenn es heißt 25. International Ostblock Fahrzeugtreffen hier in Pöpnitz, in der Nähe von Rippen-Zusammengarten mit DJ Frank Nils und dem SVR Hanseradio live vor Ort. Radio zum Anfassen.

Ich habe hier wirklich zwei wirklich wunderliebe, nette junge Damen hier am im Studio und ich mag gar nicht mit dem Plaudern aufhören, weil das so schön ist, die Geschichte. Man muss sich das vorstellen, ich habe jetzt hier wirklich eine junge Dame, die einfach die Geschichte des Mikrofons mitgestaltet hat, also früher in der Entwicklung und in dem Bau des Mikrofons tätig war. Und ich ein bisschen Gänsehaut gerade. Das ist doch einfach grandios. Also wie gesagt, das ist so klein ist manchmal die Wette. Kommt jemand rein, will einfach fragen, wo muss ich mich hier anmelden? Man kommt ins Gespräch, was heute einfach viel zu wenig gemacht wird, um Leute wirklich kennenzulernen. Einfach mal ein Gespräch suchen, ansprechen, fragen. Und ruckzuck entwickelt sich eine wunderschöne Story daraus. Und ich habe hier die Marianne hier, die früher in Berlin das Werk hieß, das Neumann-Werk war das denn, ne? Die Neumann-Werke oder Neumann-Werk, wo Mikrofone oder Equipment für Studios und sonst was gebaut worden ist, hier in meinem kleinen Radiostudio hier in Pütnitz vor Ort. Also ich muss gleich noch ein bisschen plaudern, ich will eigentlich schon wieder los, ich will sie gar nicht loslassen, weil das einfach zu interessant ist, diese ganze Geschichte. Und ja, wir machen musikalisch weiter. Ich sage nur eins, auch wir bleiben mal wieder so ein bisschen auf der Insel in Großbritannien. Ich sage nur eins, hier ist R.E.M., hier ist Losing in My Religion. Auf geht's. Auf, auf, auf.

Ja, da war doch glatt noch das Mikrofon offen. Aber so ist das manchmal, wenn man im Gefecht ist und so zwei liebe, nette Damen hatte, die mir so ein bisschen aus der Geschichte ihres Lebens erzählt haben, dass sie früher, wie gesagt, Neumann-Mikrofone gebaut hat in Berlin und dort tätig war. Sie das sehr interessant fand. Sie kam hier weg und sah das Mikrofon und sagte, das habe ich früher gebaut. Ja, auch das schreibt Geschichte oder das ist das, was hier in Pidnitz ausmacht, dass man Leute kennenlernt, auch untereinander und sich große oder viele Freundschaften entwickelt haben, wo man sich schon fürs nächste Jahr auch gleich wieder verabreden tut und ja, mittlerweile riesengroße Camps sich einrichtet, wenn man sich hier zum Ostblock-Fahrzeugtreffen trifft, hier in Pidnitz. Und das ist natürlich auch wunderschön, ne? Dass dann die Leute sich aus allen Ecken, egal wo sie kommen, mit der gleichen Idee, mit dem gleichen Sein und sich dann hier einfinden und dann hier diese 3, 4, 5 tollen Tage verbringt und ja, einfach diese Zeit des Ostens genießt. Ach ja, ist das schön, aber das schreibt das Leben. Das ist einfach zu kurios.

Ah, ja, der gute Roland. Wir hatten ihn heute schon mal gehabt, glaube ich. Ich weiß es gar nicht. Ja, bestimmt. Ne? Ist ja auch egal. Muss auf jeden Fall mit dabei sein. Es ist einfach zu kurios hier. Ja, wie gesagt, ein paar Minütchen haben wir noch. Wir sind jetzt hier noch mit ein paar. Oh Gott, da schaffe ich ja nicht mehr ganz so viel. Auf jeden Fall freue ich mich auf morgen schon wieder, wenn es das heißt, von 10 bis 14 Uhr hier live aus Büttnitz für euch auf Sendung zu gehen beim 25. Internationales Ostblock-Fahrzeugtreffen, das, wie gesagt, vom 3. bis zum 7.5. hier stattfindet. In der Nähe von Ribnitz, Damgarten, in der Nähe auf dem Militärgelände der Roten Armee hier. Ja. Da sind wir wieder mit dabei. Dann heißt es wieder S-Wire, Hanse Radio live vor Ort. Ja, Radio zum Anfassen, Radio mittendrin und so weiter und so fort. Und wie gesagt, lieber Peter, nochmal Dankeschön für das Freihalten, Rückenfreihalten auf der anderen Seite des Senders. Und allen Zuhörern und Zuhörern, Dankeschön, dass ihr eingeschaltet habt. Und ich hoffe, ihr seid morgen auch wieder dabei, wenn es heißt S4R live vor Ort hier in Püttnitz beim Fahrzeug Ostblock-Treffen. Musikalisch machen wir erstmal weiter. Ich sage nur eins, hier einsame Schein. Hier ist Matthias Reim.

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Nachrichten aus Mecklenburg-Vorpommern. Schwerin. Die Landesregierung Mecklenburg-Vorpommern hat den Brand- und Katastrophenschutz in den vergangenen Jahren weiterentwickelt und diese Entwicklung nun in einem umfassenden Bericht zusammengeführt. Nach der Befassung im Kabinett wurde der Bericht an den Landtag Mecklenburg-Vorpommern übergeben. Innenminister Christian Pegel sagte: Die Einsatzbereitschaft unserer Feuerwehren beruht auf Menschen, die Verantwortung übernehmen. Über 27.000 Feuerwehrmänner und Frauen engagieren sich in Mecklenburg-Vorpommern haupt- und ehrenamtlich in 957 freiwilligen Feuerwehren und 6 Berufsfeuerwehren. Sie sind gerade in den kleinen Kommunen oft das Rückgrat des Gemeindelebens. Diese Leistung braucht verlässliche Unterstützung und klare politische Priorität. Die Landesregierung hat den Brand- und Katastrophenschutz in mehreren Bereichen gleichzeitig gestärkt. Bei der technischen Ausstattung der Feuerwehren, der Infrastruktur der Standorte, der finanziellen Unterstützung der Kommunen sowie bei den rechtlichen Grundlagen. Ziel war es, die Einsatzfähigkeit der Gefahrenabwehr im Land langfristig zu sichern und weiter zu stabilisieren. Ein wichtiger Baustein waren und sind die 3 Sonderprogramme Zukunftsfähige Feuerwehr, Musterfeuerwehrhaus und die Förderung großer Feuerwehrgerätehäuser, für die 145 Millionen Euro zur Verfügung gestellt wurden. Über mehrere Jahre hinweg wurde damit die Fahrzeugausstattung der Feuerwehren modernisiert. Viele ältere Fahrzeuge konnten ersetzt werden. Insbesondere im ländlichen Raum hat sich die Einsatzfähigkeit dadurch spürbar verbessert. Mit dem Sondervermögen in Höhe von 50 Millionen Euro wurden insgesamt 310 Fahrzeuge für die Feuerwehren beschafft. Das Programm konnte 2025 abgeschlossen werden. Durch das Programm Zukunftsfähige Feuerwehr konnten folgende Fahrzeuge durch die Kommunen beschafft werden: 265 Tragkraftspritzenfahrzeuge Wasser, 11 Tanklöschfahrzeuge Waldbrand, 15 Löschgruppenfahrzeuge, 17 Tanklöschfahrzeuge und 2 Löschgruppenfahrzeuge, 20 Katastrophenschutz. Mit dem Programm Zukunftsfähige Feuerwehren haben wir einen großen Schritt bei der Modernisierung der Fahrzeugflotte der Feuerwehren im Land erreicht. Die 310 neuen Fahrzeuge stehen für mehr Einsatzsicherheit und eine verlässliche Unterstützung der freiwilligen Feuerwehren, so der Innenminister. Auch bei der Infrastruktur der Feuerwehren wurden neue Ansätze verfolgt. Mit dem bundesweit einzigartigen Musterfeuerwehrhäuserprogramm unterstützt das Land die Kommunen beim Bau moderner Gerätehäuser. Standardisierte Verfahren vereinfachen Abläufe und berücksichtigen gleichzeitig aktuelle Anforderungen an Sicherheit und Funktionalität. Hierzu wurden bereits im Jahr 2023

0: 2020 ein Feuerwehrgerätehausprogramm im Umfang von 50 Millionen Euro aufgelegt. 35 Millionen Euro für das Musterfeuerwehrgerätehausprogramm und 15 Millionen Euro wurden für An-, Um- und Neubauten sowie Sanierungen bereitgestellt. Insgesamt fördert das Land die Einrichtung mit insgesamt 40,5 Millionen Euro, davon 5,5 Millionen Euro aus zusätzlichen SBZ-Mitteln. Ein weiterer Schwerpunkt liegt auf dem Ehrenamt. Die freiwilligen Feuerwehren bilden die Grundlage des Brand- und Katastrophenschutzes in Mecklenburg-Vorpommern. Das Land hat in den vergangenen Jahren Maßnahmen zur Nachwuchsgewinnung, zur Ausstattung sowie zur Anerkennung des Engagements unterstützt. Ohne das Engagement der vielen ehrenamtlichen Einsatzkräfte wäre ein flächendeckender Brand- und Katastrophenschutz nicht möglich. Aufgabe des Landes ist es, dafür verlässliche Rahmenbedingungen zu schaffen. Mit dem Katastrophenschutz-Ehrenzeichen erhalten die Helferinnen und Helfer nunmehr die schon lange überfällige gesellschaftliche Anerkennung ihres Wirkens. Mit der Änderung des Brandschutz-Ehrenzeichengesetzes wird erstmalig ein Ehrenzeichen 50 Jahre ausgegeben. Damit wird dem Lebenswerk Feuerwehr der Feuerwehrkameradinnen und Kameraden gedacht. Eine weitere Regelung betrifft die Auszeichnung des Brandschutz-Ehrenzeichens am Bande in Bronze im Jahr 2027, welches die Ehrenspange ablöst. Damit findet ein schon länger geforderter Wunsch der Feuerwehren Berücksichtigung, so Minister Pegel. Mit der Novellierung des Brandschutz- und Hilfeleistungsgesetzes wurde zudem der rechtliche Rahmen modernisiert. Die Regelungen stärken die kommunale Ebene und schaffen mehr Klarheit für die praktische Arbeit der Feuerwehren und Aufgabenträger. Die Entscheidungen der vergangenen Jahre bilden damit die Grundlage für einen leistungsfähigen und stabil aufgestellten Brand- und Katastrophenschutz in Mecklenburg-Vorpommern. Unser Ziel ist ein System, das im Alltag funktioniert und im Ernstfall trägt. Daran haben wir in den vergangenen Jahren konsequent gearbeitet, so Innenminister Christian Pegel abschließend. Schwerin. Die Landesregierung Mecklenburg-Vorpommern hält unverändert an ihren ambitionierten Klimaschutzzielen fest. Weder das Ziel der Klimaneutralität bis 2045 noch die festgelegten Sektorziele wurden abgeschwächt. Auch die Bedeutung des Moorschutzes für den Klimaschutz bleibt ausdrücklich anerkannt und gesetzlich verankert. Darauf weist Klimaschutzminister Dr. Till Backhaus im Zusammenhang mit der aktuellen Diskussion um das Klimaverträglichkeitsgesetz hin. Mecklenburg-Vorpommern bleibt Vorreiter beim Moorschutz. Unsere Ziele stehen fest. Klimaneutralität bis 2045, konsequente Klimaanpassung und ein wirksamer Schutz unserer natürlichen Lebensgrundlagen. Darin gibt es keinerlei Abstriche, erklärte Backhaus. Der Minister betonte zugleich, dass erfolgreicher Klimaschutz dauerhaft nur gemeinsam mit den Eigentümerinnen und Eigentümern sowie den Bewirtschaftern der Flächen gelingen könne. Gerade beim Moorschutz brauchen wir Akzeptanz, Vertrauen und praktikable Lösungen. Deshalb setzt Mecklenburg-Vorpommern weiterhin auf Kooperation, Beratung und attraktive Förderangebote statt auf starre Verbotsregelungen. Das Land hält am eingeschlagenen Kurs fest. Die Reduzierung der Moorentwässerung bleibt ein zentraler Baustein der Klimaschutzstrategie Mecklenburg-Vorpommerns. So Backhaus weiter. Die Landesregierung verweist darauf, dass die Moorentwässerung weiterhin als überragendes öffentliches Interesse anerkannt bleibt. Gleichzeitig werde das Prinzip der Freiwilligkeit regelmäßig überprüft. Für das Jahr 2035 ist eine externe Evaluierung vorgesehen, um festzustellen, ob die gesetzten Klimaziele auf diesem Weg erreicht werden können. Mecklenburg-Vorpommern gehört bundesweit zu den Ländern mit den größten Moorflächen und trägt damit eine besondere Verantwortung für den Klimaschutz. Moore zählen zu den effektivsten natürlichen Kohlenstoffspeichern Europas. Entwässerte Moore verursachen dagegen erhebliche Treibhausgasemissionen. Es ist nicht sinnvoll, die Augen vor den Folgen der Entwässerung zu verschließen. Langfristig verlieren entwässerte Moorböden ihre landwirtschaftliche Tragfähigkeit. Deshalb unterstützen wir Betriebe dabei, neue Perspektiven und Nutzungsformen zu entwickeln, erklärte Backhaus. Hierfür stehen bereits umfangreiche Beratungs- und Förderprogramme zur Verfügung, unter anderem über die Paludikulturrichtlinie. Ziel ist es, gemeinsam mit der Landwirtschaft tragfähige Lösungen für Klimaschutz, wirtschaftliche Entwicklung und regionale Wertschöpfung zu schaffen. Mecklenburg-Vorpommern baut seine Vorreiterrolle beim natürlichen Klimaschutz zugleich weiter aus. Mit dem neuen Institut zur Ausbildung von Moorspezialistinnen und Moorspezialisten am Landesamt für Umwelt, Naturschutz und Geologie werden gezielt Fachkräfte für Moorrenaturierung, Wassermanagement und natürlichen Klimaschutz ausgebildet. Damit schafft das Land die Voraussetzungen, um Moor- und Klimaschutzmaßnahmen langfristig fachlich abzusichern und praktisch umzusetzen. Minister Backhaus hob hervor, dass Transparenz und Beteiligung während des gesamten Gesetzgebungsverfahrens eine zentrale Rolle gespielt hätten. Neben wissenschaftlichen Gutachten und einer externen Sektorstudie habe es zahlreiche Beteiligungsformate mit Öffentlichkeit, Fachverbänden und Expertinnen und Experten gegeben. Klimaschutz gelingt nur gemeinsam. Mecklenburg-Vorpommern setzt deshalb auf Verlässlichkeit, Dialog und einen realistischen Weg, der ökologische Verantwortung und wirtschaftliche Entwicklung miteinander verbindet, so Minister Backhaus. Schwerin. Mit der Krankenhausreform auf Bundesebene wird die Krankenhausplanung künftig auf sogenannte Leistungsgruppen umgestellt. Mecklenburg-Vorpommern schafft dafür jetzt mit der Inkraftsetzung des Rahmenplans des neuen Krankenhausplans eine entscheidende Grundlage, teilte Gesundheitsministerin Stefanie Drese mit. Mit dem Rahmenplan verfügen wir über eine moderne, transparente und rechtssichere Krankenhausplanung. Statt starrer Bettenkapazitäten wird die Versorgung in Mecklenburg-Vorpommern künftig anhand von bundeseinheitlichen Leistungsgruppen geplant und gesteuert. Wir haben damit unsere Hausaufgaben gemacht, um die stationäre medizinische Versorgung im Land flächendeckend qualitativ hochwertig und wirtschaftlich tragfähig sicherzustellen, erklärte Drese. Bereits zuvor wurde das Landeskrankenhausgesetz angepasst. Zudem ist auch die neue Verordnung zur Krankenhausplanungssystematik und den Auskunftspflichten der Krankenhäuser veröffentlicht worden. Mit dem nun vorliegenden Rahmenplan wird nach Auskunft der Ministerin der letzte formale Schritt vollzogen, um künftig Leistungsgruppen rechtssicher den Krankenhäusern zuweisen zu können. Der Krankenhausplan gliedert sich künftig in zwei Teile. Den Rahmenplan mit allen grundlegenden Vorgaben und Kriterien der Krankenhausplanung sowie die Einzelpläne, in denen die konkreten Versorgungsaufträge der Krankenhäuser festgelegt werden. Neben der Einführung von Leistungsgruppen und deren Einteilung in Versorgungsstufen gehören aktualisierte Ziele zur Wirtschaftlichkeit und Resilienz der Krankenhäuser. eine stärkere Berücksichtigung der Daseinsvorsorge, insbesondere im ländlichen Raum, klar definierte Planungsverfahren sowie neue Versorgungsanalysen und Bedarfsprognosen für somatische und psychiatrische Angebote zu den zentralen Neuerungen. Drese betonte, dass die Erarbeitung des Rahmenplans in enger Abstimmung mit den Planungsbeteiligten erfolgte. Dazu gehören unter anderem die Krankenhausgesellschaft Mecklenburg-Vorpommern, die Krankenkassen Städte- und Gemeindetag und der Landkreistag. In mehreren Klausursitzungen, schriftlichen Stellungnahmeverfahren und mündlichen Erörterungen wurde der Rahmenplan umfassend beraten und weiterentwickelt. Der breite Beteiligungsprozess hat gezeigt, dass wir gemeinsam Verantwortung für eine leistungsfähige Krankenhausversorgung in unserem Land übernehmen. Dafür gilt allen Akteuren mein Dank. Angesichts der großen Herausforderungen ist diese Bereitschaft zur Kooperation auch bei der weiteren Umsetzung der Krankenhausreform notwendig und wichtig. Der neue Krankenhausplan bietet dafür einen verlässlichen und transparenten Rahmen, hob Drese hervor. Die Ministerin gab zudem bekannt, dass die konkreten Zuweisungen der Leistungsgruppen an die Krankenhäuser planmäßig im vierten Quartal 2026 erfolgen sollen. Schwerin. Sicher schwimmen zu können, ist für alle überlebenswichtig. Jedes Kind hat in Mecklenburg-Vorpommern Schwimmunterricht, denn sicher schwimmen zu können, ist für alle wichtig, besonders in einem so gewässerreichen Bundesland wie Mecklenburg-Vorpommern, betonte Bildungsministerin Simone Oldenburg zu Beginn der Badewassersaison. Auch in diesem Schuljahr wird an allen Grundschulen der Schwimmunterricht durchgeführt. Während die Intensivkurse in den Schwimmhallen des Landes bereits abgeschlossen sind und sich die wöchentlichen Kurse in der finalen Phase befinden, beginnt mit dem Start der Badewassersaison der Schwimmunterricht unter Freiwasserbedingungen. Damit alle Kinder in Mecklenburg-Vorpommern die Grundschule als sichere Schwimmerin oder sicherer Schwimmer verlässt, sei verlässlicher Schwimmunterricht mit gut ausgebildeten Lehrkräften notwendig. Dafür bietet das Land weiterhin regelmäßig die Ausbildung Schwimmmethodik für Lehrkräfte an. Im Schuljahr 2025/26 konnten 40 Lehrkräfte ausgebildet werden. Der nächste Lehrgang ist für den Oktober 2026 geplant und bereits jetzt stark nachgefragt. Das zeigt, wie groß das Engagement in unserem Land ist, so die Ministerin. Mit dem Projekt Schwimmstarter-Kitas werden auch schon die Jüngsten im Kindergartenalter an das Wasser gewöhnt. Simone Oldenburg sagte: In den Jahren 2026 und 2027 hat das Land die jährliche Förderung für Kindertageseinrichtungen von bislang 15.000 Euro auf 30.000 Euro erhöht. Dadurch können wir doppelt so viele Kindertageseinrichtungen in das Projekt einbeziehen. Ab sofort stellt das Bildungsministerium in Kooperation mit der Stiftung Deutschland schwimmt den Kindertageseinrichtungen die Schwimmfibel, das Wasser und ich zur Verfügung. Diese richtet sich in erster Linie an Eltern und bietet zugleich wertvolle Unterstützung für pädagogische Fachkräfte, die in ihren Einrichtungen Wassergewöhnungskurse durchführen oder entsprechende Angebote planen. Die in der Schwimmfibel enthaltenen Übungen können in der Kindertageseinrichtung, aber auch zu Hause oder im Schwimmbad durchgeführt werden. Die Schwimmfibel ist auch auf dem Bildungsserver abrufbar. 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
2: Ganz recht.

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3: Und damit herzlich willkommen zu einer neuen Ausgabe von This is Country Music, eine Stunde wunderbare Country-Musik. Wir haben ein neues Album, wir haben neue Singles und wir haben einiges, was an Nachrichten hier bei uns eingegangen ist. So, ja, die Musik ist ausgefallen, warum auch immer, aber wir machen trotzdem weiter. Vorige Woche hatte ich euch Buddy vorgestellt mit seiner neuen Single. Er hat gleich mal diese Woche eine neue nachgeschoben. Lady Rose, hier ist Buddy.

Die nächste Sängerin, sie ist Liedermacher, Songwriter, Singer und Jodler und auch Geschichtenerzähler aus dem hohen Norden von Queensland. Wir sprechen von Victoria Crosby und ihr neuestes Werk heißt Red Dome Dust.

Bleiben wir noch bei dem Namen Victoria und Victoria Eman, die hat auch wieder was Neues veröffentlicht. Endlich kann ich nur dazu sagen, Loving You, Loving Me und das mit John Smith und hier sind die beiden.

Brandaktuell am 26.06. veröffentlicht worden, also vor ein paar Tagen, und im Schlagerrausch, das ist auch die Quelle, wo ich jetzt das her habe, da gibt es ein Fazit. Nancy Sue und Brandy Blue haben hier ein Duett abgeliefert, das absolut erfrischend ist, das kann man bestätigen. Highway Lady bringt endlich wieder das Country-Flair zurück in den Schlager. Ja, und es ist wirklich eine gut gelungene Geschichte und man kann dazu nur gratulieren. Russell Kitching featuring Heather Kitching, also seine Tochter, die haben 2023 einen Song veröffentlicht, Strongest Hands, und den hören wir uns jetzt an.

Ja, Vater und Tochter. Und jetzt haben wir was ganz brandaktuelles, wird erst in genau, ja, 16 Tagen veröffentlicht und ist ein Studioalbum der amerikanischen Americana and Folk Rock Musikerin Alyssa Henkey. Und das Album ist von Flannery O'Connors berühmter Kurzgeschichte God, Country People inspiriert und genau so heißt auch dieses Album. Und wir haben also zwei Titel daraus genommen und die will ich euch jetzt nicht vorenthalten. Zum einen A God Day's Work und zum anderen Motel Room und hier ist Alyssa Henkey.

Alicia Henke, und ich muss immer wieder sagen, also es geht mittlerweile alles mehr in Richtung Pop, und ja, das hat also in meinen Ohren eigentlich nicht mehr sehr viel mit Country zu tun, und ich muss also immer wieder sagen, ich bin also am, ja, das Ganze am Auseinanderpflücken, damit wir also wirklich Sachen, Musik bekommen, was noch entsprechend den Country-Charakter wirklich mit dabei hat. Und wir hatten also letzte Woche auch von Bailey Zimmerman gesprochen, der ja wegen schwerer und leichter Straftaten sich beantworten muss. Und leider hatte ich also keinen Titel für ihn mit rausgesucht, und das habe ich gesagt, nehmen wir nach, und Coming in Gold, das ist sein Titel, hier ist Bailey Zimmerman. Musik.

Ja, zu dem nächsten Titel muss ich einiges mehr sagen und es geht um Alan Jackson und er hat ja, im Musikgeschäft einiges gebracht und er hat also am 27. Juni im Nissan Stadium in Nashville sein letztes angekündigtes Konzert gehabt, was allerdings nicht bedeutet, dass er sich komplett zur Ruhe setzt oder keine neue Musik mehr veröffentlicht, weil er hat im Vorfeld seines Karrierefinales einen seltenen Coversong veröffentlicht, der für ihn jedoch eine besondere Bedeutung hat. Und das Ganze begann vor 50 Jahren im Jahr 1976 und das war in Georgia, wo er mit einem jungen Mädchen ausging und sie war Cheerleaderin in Union High School. Und eines Tages ging sie zu einer Freundin nach Hause und ich ging mit hin und blieb dort eine Weile. Und sie übte gerade ihre Tanzgeografie für die Cheerleader-Gruppe und das Footballspiel zu einem Hit, der in jedem Sommer aktuell war und Still the One hieß. Ich glaube, das hat er selbst gesagt, von einer Gruppe namens Orneo. Und was hat er gemacht? Genau diesen Titel. Und genau diesen Titel kriegen wir jetzt hier präsentiert von Alan Jackson.

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1: Ja, Alan Jackson war das und jetzt kommen wir zu der Musik eines aufstrebenden Quartetts aus Virginia und dass der Country- und Americana-Musik mit seinem selbstbeschriebenen Trash-Crass-Stil, was das ist, werden wir gleich bei dem Titel hören, einen ganz eigenen Stempel aufdrückt und verwandelt ihren rauen Ruf verwandelt ihren Ruf als raue Truppe in eine Liebesgeschichte mit ihrem neuen Song Love Life. Es handelt sich um die Jack Wharf Band und hier sind sie, Low Life.

Dallas mit Good Time Goes und wir haben noch Ralf Rinas, Warum läuft in meinem Leben alles schief? Mir ist also jetzt einiges unterlaufen und zwar habe ich also die Automatiktaste jeweils vergessen zu drücken, deswegen hat das Ganze so ein etwas länger gedauert mit Werbung und so weiter. Sorry dafür, aber wir sind ja nur Menschen. Okay, Ralf Rinas und dann haben wir die Charlize mit Get the Stretcher Out. Das ist ihre neue Single und an dieser Stelle darf ich mich schon verabschieden. Und ich möchte euch darauf hinweisen, dass die nächsten 4 Wochen hier alles still bleibt, weil da einiges gearbeitet wird. Wir hören uns also im August wieder und bis dahin wünsche ich euch eine gute Zeit. Macht's gut, bleibt vor allen Dingen gesund und tschüss, sagt der Bernd.

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So, ihr Lieben, da sind wir pünktlich, aber sowas von pünktlich auf die Minute hier. Moin! Und ich hoffe natürlich auch wieder in Stereo. Herzlich willkommen hier bei uns auf Müritz Radio und natürlich auf SVR Hanse Radio mit der Sendung Zeit für Musik. Hier Sendestudio Güstrow MV für euch hier am Chaos Mittwoch. Würde unser Pino jetzt sagen. Liebe Grüße gehen raus. Der Pino macht natürlich jetzt mal ein bisschen Kurzurlaub, hat er mir verraten. Aber vielleicht ist er mit dabei mit einem Ohr. Gute Erholung, lieber Pino. Tja, Urlaub brauchen wir natürlich alle mal irgendwann hier, nicht? Geht nicht nur ständig immer hier Radio. Irgendwann braucht man auch als Radiomensch mal ein bisschen Urlaub.

mit dabei natürlich. Der Mirko auch. Moin Mirko. Wie immer, nicht? Gleiche Welle, gleiche Stelle. Natürlich unser Arne aus Güstrow Südstadt. Die Güstrower seid mir natürlich auch alle recht herzlich gegrüßt hier auf Müritz Radio. Natürlich geht auch ein lieben Gruß raus in die Kleingartenanlage Immergrün. Dabei natürlich auch unser Klaus ab 20 Uhr hier auch auf Müritz Radio in Vertretung von unser Pino. Hier einen schönen guten Abend, Klaus, dir auch gewünscht. Natürlich nachher ab 20 Uhr störungsfreie Sendung. Und natürlich könnt ihr auch wieder Musikwünsche hier ins Studio schicken. Geht ganz einfach per WhatsApp oder Facebook. Telegram ist mit dabei. Liebe Grüße gehen raus an unseren Dirk. Moin Dirk, mit dabei natürlich auch der Tino in Thüringen. Da bin ich fest von überzeugt, dass der Tino mit anmacht oder angemacht hat. Moin Tino. Oder auch so wie der Stefan. Grüße nach München. Moin.

euch gar nicht länger foltern mit dem Intro. Es geht los. Viel Musik, 2 Stunden sind immer ziemlich knapp gehalten hier. Und wir starten natürlich. Es geht los, ganz chillig, ganz entspannt. Die nächsten 2 Hits für euch auf SVR Hanse Radio und Müritz Radio am Start. Jetzt die Toten Hosen, Tage wie diese, Nina mit am Start. Ja, das sind erstmal die ersten 2 Hits. Liebe ist ganz chillig und wir starten in euren wohlverdienten Feierabend. Let's go!

0: Totenhosen-Tage wie diese aus dem Jahre 2012. Und wir steigen ein ins Jahr 2005. Nina, Liebest, gab's da von ihr. Und den habe ich jetzt mal vorbereitet für eure Boxen. Und natürlich, wenn ihr Musikwünsche habt, gerne ins Studio per WhatsApp oder per Telegram oder Facebook. Kein Problem. Aber ne, der Tino kommt mir hier wieder mit Techno an. Ne? Das machen wir natürlich nicht. Und der 0172-165-3002, die Nummer hier für WhatsApp, fürs Studio. Und natürlich nebenbei schaut der Michi hier, mein Co-Pilot, noch Fußball. Kongo führt gegen England. Welche Minute haben wir? Achte, ne?
1: In der siebten war das.
0: Jetzt haben wir die achte Minute. Nicht? Ja, das. Ja, neunte, ne? Ich sag der Co-Pilot hier. So, jetzt aber Nena für euch, für die Boxen. Viel Spaß.

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0: SVR Hanseradio und natürlich Müritz Radio, Musik aus dem Jahre 2005. Und wir starten natürlich, ab geht's in die 90er.
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0: Roxette, Queen of Rain rausgesucht. Müsste aus dem Jahr 1993 gewesen sein. Hauen wir jetzt mal für euch in die Boxen. Die Kills habe ich mit am Start rausgesucht. Gleich in der Jahr aus dem Jahre 2002 oder so in etwa. Wir haben es jetzt nicht gerade rausgekriegt. Der Michi schaut nämlich noch Fußball heute. Der ist heute ein bisschen faul hier neben mir. Aber er kann es daher noch in der Halbzeit gucken.

Tja, ihr Lieben, Rockset, natürlich, weiter geht's. Natürlich wurde mir schon wieder Information durchgeschickt zwischendurch von den Klaus. Laut FM stellt sich wieder quer hier bei uns, aber ihr habt ja die anderen Player alle, da könnt ihr uns nach wie vor weiterhören. Talk Talk mit It's My Life gibt's gleich.

So, ihr Lieben, beim Fußball hat sich noch nicht viel geändert. Steht immer noch 1-0. England liegt nach wie vor zurück, ihr Lieben. Wir haben es 18.21 Uhr. Talk, talk, ganz chillig. It's my life hier. Danach mal einen Titel aus dem Jahre 2020 rausgesucht. Das Corona-Lied vom Master KG. Oh ja.

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2: So, ihr Lieben, und natürlich starten wir durch mit, ja, nicht, Master KG Jerusalemer aus dem Jahre 2020, das sogenannte Corona-Lied mal rausgekramt, hier wieder nach langer Zeit. Danach gute Laune, Musik von James Blunt mit rausgesucht. Ein bisschen was Deutsches kommt von Udo Lindenberg, nicht, den haben wir auch schon ganz lange nicht gehört hier bei uns, nicht, mit Apache 207 am Start mit Komet hier, nicht, das Ganze kommt hier aus dem Studio Güstrow und ihr seid fleißig mit dabei. Der Klaus schreibt hier fleißig, wer schreibt, der bleibt. Und ja, Pino hat Urlaub und ich brauche auch bald mal richtigen Urlaub, ihr Lieben, vor den Urlaub. Ne? Urlaub vor den Urlaub, sagt der Michi. Und daher, ja, allen Urlauber viel Spaß.
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0: Tja, Musik, die ihr lange nicht gehört habt, hier bei uns bei der Sendung Zeit für Musik mit Enrico hier am Mikrofon, hier am Mittwochabend. Die erste halbe Stunde haben wir geschafft, ihr Lieben. Gleich natürlich auf Deutsch Udo Lindenberg mit Apache 207 Comet. 50 Cent habe ich rausgesucht, in der Klapp mal rausgesucht, vorbereitet. Lange nicht gehört, 50 Cent, coole Nummer. Und Cassandra mit dabei mit Stadt, coole Nummer. Das sind so die nächsten Hits in der nächsten halben Stunde für euch. Jetzt aber erstmal Chili James Blunt für euch. Viel Spaß hier auf Müritz Radio und SVR Hanse Radio.
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ganz chillig, James Blunt hier bei uns. Ich bin mal gespannt, ihr Lieben, wann die das hier wieder mit den Servern mal so richtig hinkriegen, dass man alles wieder vernünftig starten kann und nicht über sämtliche Umwege hier, ihr Lieben. Ne? Wir fahren nämlich hier gerade alle aktuell hier, wir Moderatoren hier von LautFM, so ein bisschen blind, weil wir nichts sehen, nichts wissen, ob wir zu hören sind oder nicht zu hören sind. Ja, weil die da natürlich irgendwo wieder am Basteln sind, nicht? Das geht ja jetzt schon seit bestimmt 2 Wochen so, 3 Wochen schon wieder. Wird Zeit, dass das da wieder in Ordnung gebracht wird, nicht? Aber wir wissen uns schon zu helfen, ihr Lieben, ne? Ihr euch auch, das ist schön. Uns kann man nämlich nicht auch über anderen Streams hören. Und das ist gut so. Komet, Udo Lindenberg jetzt für euch.

0: 50 Cent hier. Lange nicht gehört. Ja, 50 Cent habe ich auch noch im Portemonnaie. Du auch noch, Michi?
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0: So sieht's aus, natürlich Musik für Mecklenburg-Vorpommern, Deutschland und natürlich der ganzen Welt hier und Müritz Radio. Nebenbei gibt's hier lecker Kirschen, haben wir uns hier geholt, nicht? Hier, nicht? Auf dem Sendetisch, ja, mitten auf dem Sendetisch hier eine Schale Kirschen. Lassen wir uns gut gehen hier nebenbei, ja, muss ja auch mal sein. Cassandra Steen, Stadt hier mal rausgesucht aus dem Jahre 2011. Was war das für eine Nummer? Jetzt mal für euch ein bisschen was Poppiges.

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4: So ist es. Und natürlich hier mit den Kirschen hier zwischendurch, nicht? Ja, immer noch 0.
5: Nee, gleich Halbzeit.
4: Gleich ist Halbzeit. Immer noch 1-0. England liegt nach wie vor noch zurück hier. Ja, Michi schaut immer noch parallel. Und 18:47 Uhr haben wir es gleich, nicht? Hier auf SVR Hanse Radio und Müritz Radio. Nächsten Hits vorbereitet für euch hier aus dem Jahr 2022 mal. Musik, die wir lange nicht gehört haben. Und 2011 mit dabei. Und der andere müsste 13 gewesen sein. Da, ja. Nee, 12. Und da sind jetzt die nächsten drei Hits am Start. Ja, Leonie mit Remedy hauen wir jetzt in den Boxen rein für euch. Tim Bensko, nur noch kurz die Welt retten, kennt ihr auch noch nicht. Und Crow mit Easy, die nächsten drei Hits am Start.
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Tja, Leonie und der Michi sucht schon wieder hier parallel am PC den nächsten Song raus für euch hier. Mann, oh Mann, läuft hier ein Hit nach dem anderen. So soll's sein, ordentlich Musik für den Feierabend hier bei uns. Und jetzt erstmal für die Boxen, Tim Bensko, nur noch kurz die Welt retten und Crow hinterher. Zwei Hits, danach kann ich euch schon mal sagen, Metallica am Start.

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1: So ist es, Tim Bensko. Und jetzt natürlich lange nicht gehört hier mal ganz chillig Crow mit Easy.

So, kurze Deutschrunde gehabt hier. Oder einen haben wir noch auf Deutsch hier natürlich. Und dann starten wir durch wieder ins Englische hinein. Jetzt erstmal Seven I Do mit dieser Weg. Dann starten wir durch Metallica, die Black Eyed Peas, Shut Up mit dabei und vieles, vieles mehr.

dieser Weg, 7iDo, lange nicht gehört. Immer wieder gerne hier bei uns auf SVR Hanse Radio und Müritz Radio. Nächsten Hits, jetzt geht's wieder los ins Englische hinein mit Metallica, die Black Eyed Peas vorbereitet. Und natürlich mal lange nicht gehört, Linkin Park hier für euch. Nicht? Hat der Michi mal rausgesucht, der hat mal wieder ein bisschen gearbeitet hier nebenbei. Nicht nur Fußball gucken, Michi hier. Ja. Ist aber immer noch Halbzeit gerade, da kann er mal wieder ein bisschen was tun, ihr Lieben. Ne? Ja, Metallica jetzt für euch hier am Start. So, viel Spaß.

0: So, ihr Lieben, mittendrin hier in Stunde 2 auf SVR Hanse Radio und Müritz Radio. Die nächsten Hits für euch, The Black Eyed Peas mal rausgesucht, Lady Gaga am Start kommt mal vorbereitet, Nelly Furtado haben wir ganz lange nicht hier gehört bei uns und auch das gibt's gleich alles hier in Stunde 2, eure Lieblingsmusik im Ohr und natürlich bis 20 Uhr bin ich für euch on air und dann kommt unser Klaus heute in Vertretung für unseren Pino, der mal ein bisschen Urlaub braucht.
1: Ich brauche mal Urlaub.

Tja, linken Pack und weiter geht's, die Black Eyed Peas. Shut up am Start und danach starten wir durch mal. Kultmusik rausgesucht für euch hier. Die Wenger Boys mit Schalalala. Schon lange nicht gehört, mal ein bisschen was Kultiges hier reinhauen für euch. Jetzt aber erstmal Black Eyed Peas. Lange nicht gehört.

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1: Tja, ich meine, der war hier aus dem Jahre 2003, da jetzt mal für euch Kultmusik hier, kann man quasi sagen, nicht? Ja, ist Kult, Banger Boys, schalalala, rausgesucht hier. Von 2000er auf jeden Fall. Danach am Start Nelly Furtado, Bedrooms, Lady Gaga mit dabei. Jetzt war die Kirsche etwas quer gesessen. Die schnabulieren hier noch Kirschen. Die machen ja hier Schwuppsi, ne? Die machen uns besoffen, die Kirschen, Michi. So ein bisschen, ne? Ja, Banger Boys jetzt für euch, Nelly Furtado, Lady Gaga am Start und vieles, vieles mehr noch in der nächsten halben Stunde.

Tja, Nelly Furtado und natürlich habe ich die nächsten Hits hier auch schon parat für die nächste Viertelstunde hier auf Müritz Radio und auch auf SVR Hanse Radio hier vorbereitet. Gibt's gleich Musik für euch aus den Jahre 2016 und 18 natürlich. Ganz schlicht mal rausgesucht. Bisschen was zum Fingerschnipsen habe ich da vorbereitet. Offenbach mit dabei mit Katschi. Natürlich lange nicht gehört. Alle Farben am Start mit Bad Edis. Und jetzt für die Vielfalt ganz schillig Lady Gaga. Und natürlich liebe Grüße gehen raus Richtung Insel Rügen zum Vergnügen nach Rügen.

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1: So, jetzt kommt kurz die Werbung. So, und da starten wir natürlich den nächsten. Und mein lieber Klaus, wir suchen noch. Im Moment kann ich den Titel noch nicht finden. Von dir. Alle Farben jetzt für euch, für die Boxen. Bad Edis und Katschi zum Fingerschnipsen hinterher.

Ja, Fingerschnipsen jetzt angesagt hier mit Offenbach. Catchy, coole Nummer war das. Cheeky D'Agostino in my mind rausgesucht. Purple Disco Machine. Und nochmal Kult, die Wenger Boys. Bum, bum, bum.

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1: So, ihr Lieben, und natürlich weiter geht's. Ne? Nach den Wenger Boys nochmal ein bisschen was zum Mitschunkeln hier rausgesucht. Und jetzt am Start für euch gleich Lena mit Satellit mal rausgesucht. Ja, haben wir auch lange nicht gehört. Das war 13, bist du
2: das
1: nicht?
2: Das war der
1: ESC. Ah, ja, genau, der Song Contest war das, glaube ich, gewesen, ne? 2010 schon wieder. Mann, oh Mann, oh Mann, die Jahre vergehen aber ins Land, ne? Den habe ich vorbereitet. Gute Laune Musik gibt's noch von Purple Disco Machine mit am Start und Kungs, Milo und Gigi D'Agostino hauen wir jetzt erstmal hier für euch am Start.

0: Gigi D'Agostino mit In My Mind darf auf jeden Fall auf keiner Party fehlen, nicht? Das ist ein Muss, nicht? Ja, so hat man mir das gesagt, wenn du den nicht spielst, ne? Wenn ich immer unterwegs bin, der musste immer gespielt werden, nicht? Und ist auch immer wirklich noch, ne? Gute Nummer, Gigi D'Agostino hier bei uns. Und natürlich in der 75. Minute hat England ausgeglichen, also er steht jetzt aktuell 1:1. Ja, und wir machen weiter mit Musik, eure Lieblingsmusik. Und wenn der Knopf hier so will, geht's jetzt weiter. Ja, 3, 2, 1.
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0: Tja, die Sendung Zeit für Musik. Hier geht es jetzt immer mittwochs ab 18 Uhr natürlich hier aus dem Sendestudio Güstrow MV für euch, für SVR Hansradio und natürlich Müritz Radio. Knappe Viertelstunde haben wir noch hier am Mittwochabend und dann ist unser Klaus, der steht schon in den Startlöchern für euch dabei. Und jetzt aktuell sind wir hier wieder blind, wir sehen wieder nichts auf den Streams, nicht? Wird wieder nichts angezeigt, nicht? Aber naja, ist halt laut FM, da zickt es gerade immer noch rum und das haben wir eben gerade auch wieder vorhin mitgekriegt, ne? Ja, alles nicht so einfach mit der Technik, ne? Aber wir sehen ja trotzdem weiterhin und das ist auch gut so. Jetzt eure Lieblingsmusik hier, 90er rausgesucht, habe ich den jetzt gemacht? Ja, die 90er.
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0: Toten Hosen, Bonnie und Clyde mal rausgesucht, absolut Kult hier. Der muss mal sein für die Boxen.

0: Tja. Und natürlich ist jetzt ein Tor gefallen. England führte 2-1. Harry Kane hat's gemacht hier in 5 Minuten vor Schluss. Ja, wir gucken hier auf dem Smartphone. Gucken wir es hier parallel. Eigentlich könnte ich auch die zwei Bildschirme anmachen. Aber dann sehen wir wieder auf den einen nix, auf den anderen nix. Und das ist, ja, daher gucken wir hier parallel aufs Smartphone. Aber es geht ja auch, nicht? Oder der Micha guckt hier neben mir. Und wir haben jetzt noch 10 Minütchen. 2 Hits habe ich noch. Und jetzt habe ich einen für unser Heidi mal rausgesucht. Carsten sendet ja wieder am Samstag die Sendung Maxi Time, nicht? Und jetzt darf Heidi nicht zu kurz kommen. Ebenfalls noch aus den 90er. Jetzt mal für euch. Rammstein, lange nicht gespielt hier bei uns mit Engel.
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Tja, Rammstein hier mit der Engel und wir starten nochmal durch ins Jahr 2015. Hier von einer Spezialversion von mir für euch rausgesucht. Da geht natürlich ein lieben Dank an Emergency Exit raus. Liebe Grüße gehen natürlich mal nach Rostock. Und natürlich mit Sebastian Hemer zusammen haben sie den damals rausgebracht. Der blaue Planet, nicht? Natürlich das Ganze ein bisschen aufgepeppt. Diese Version gibt es auch nur hier bei uns zu hören. Und die habe ich jetzt mal wieder rausgekramt. Die letzten 5 Minütchen, ich sag Dankeschön fürs Einschalten oder wir beide, der Michi auch, wünscht euch einen schönen Abend und wir treffen uns, wenn nichts dazwischen kommt, nächsten Mittwoch pünktlich 18 Uhr zu der Sendung Greatest Hits Zeit für Musik wieder zurück und ja, gesund und munter hoffentlich auch alle, nicht? Und bis dahin, moin ihr Lieben, bis dahin und gleich viel Spaß mit den Klaus, Kuschelsongs und Schmusesongs und was Klaus da alles so macht nachher, ab 20 Uhr hier auf Müritz Radio und SVR Hanse Radio. Bleibt dabei, danke fürs Einschalten, Enrico am Mikrofon, moin!

So, meine Lieben, und damit haben wir es auch schon 20 Uhr und das Ganze am Mittwochabend. Heute wieder mal eine völlig ungewöhnliche Stimme zu dieser Sendezeit. Der Pino lässt herzlich grüßen und sich entschuldigen, denn er ist heute in Sachen Familie unterwegs. Und hoffen wir mal, dass er dabei richtig schön viel Spaß hat. Ja, und immer dann, wenn er mal so ein bisschen musikalisch auf Abwägen ist, weil das muss ja auch mal sein, dann übernehme ich dann immer gern mal seine Sendevertretung. Und immer genau dann, in diesem Moment, machen wir sowas ganz, ganz Spezielles. 2 Stunden lang richtig schön Kuschel- und Schmusesongs am Stück. So, und ich denke, das haben wir uns natürlich mitten in der Woche auch verdient, vor allen Dingen bei diesen vielen, vielen stressigen Temperaturen. Das Gute an der Sendung ist natürlich, weil ja die Messe mittlerweile auch gelesen ist, dass wir hier überhaupt keine Fußballmusik mehr spielen brauchen. Doch, ein Titel, den will ich dann auf alle Fälle noch spielen, denn sie teilen sich ja die Flugkosten nach Hause, die Holländer und die Deutschen. So, aber egal, wir wollen heute nicht über Fußball labern, wollen wir mal über die Technik reden. Ja, Laut FM, das Sorgenkind im Internet.

Player eingespeichert haben. Vielleicht solltet ihr euch mal radio.de einspeichern. Das läuft richtig gut. Phonostar läuft hervorragend. Und was ich auch noch empfehlen kann, das ist Radio Garden. Noch nicht aufgelistet. Der Pino will mal zusehen, dass er das vielleicht auch mit reinbekommt. Aber was soll's, wir wollen heute richtig schöne Kuschelmusik die nächsten beiden Stunden machen und das aus, boah, was habe ich hier rausgesucht, 60er Jahre, 70er Jahre, 80er Jahre, 90er Jahre, also im gewissen Sinn die Hits von damals, also eigentlich von allem was dabei.

So, und damit ihr natürlich auch wisst, wer euer musikalischer Begleiter für die nächsten beiden Stunden ist, ich bin der Klaus. So, und will euch natürlich auch gleich den ersten Kuschelrock richtig schön bescheren aus dem Jahr 1991 mit Chris Isaak und das Ganze mit Wicked Games.

Ja, eine richtig schöne, tolle Nummer. Wicked Games, das Ganze mit Chris Isaac. Und was man dazu noch bemerken muss oder sollte, im Jahr 91 in Deutschland auch unter den Top 100 Leuten Platz 47 schön geschafft. So, meine Lieben, jetzt denke ich mal, haben wir alles in Sack und Tüten. Hanse Radio und das Müritz Radio vereint zu einem Stream. Und ihr seid hier bei den Kuschel- und Schmusesongs in der Vertretung für den Pino mit mir, dem Klaus. So, und zur Kuschelmusik am Abend gehört natürlich auch noch das nächtliche Telefongespräch, also faktisch gesehen der Anruf, und der kommt natürlich auch von Joe Cocker, Night Calls.

Ja, Nightcalls, das war Joe Cocker, das Jahr 1991. Wir sind heute Abend hier in Vertretung für den Pino mit Kuschel- und Schmusesongs. Und es ist übrigens auch mein dritter Teil schon in dieser Richtung. Musikalisch tauchen wir ab in das Jahr 89 und sind gelandet bei Kylie Minogue, Tears on My Pillow.

So, eine wunderbare Geschichte. Nun können wir natürlich auch schon mal die ersten ganz, ganz persönlich begrüßen. Neben den Hörern vom SVR, Hanseradio und Müritzradio. Ganz oben will ich auf alle Fälle erst nochmal den Enrico begrüßen und die Heidi, die neu dazugekommen ist. Und zur Kuschelmusik gehört natürlich auch ein richtig schönes Glas Wein. Und ich hoffe, ihr seid da gut ausgestattet damit, denn Heidi, für dich, das passt richtig gut, habe ich auch gleich mal einen deutschen Kuschelhit und das Ganze mit Juliane Werding, der Nebelmond.

Tja, ein toller Song aus dem Jahr 1988, der Nebelmond Juliane Werding. Eigentlich schade, dass er aufgehört hat zu singen, was natürlich nach 38 Jahren auf der Bühne auch schlau war, einfach aufzuhören, genau da, wo es am schönsten ist. Aber es spielt ja kaum noch einer diese Musik. So, die Heidi schreibt gerade, richtig schöne Musik zum Träumen. Da kann ich natürlich jetzt nur hoffen, nicht, dass du mit der nächsten Musik noch die Augen verdrehst und mir umfällst, denn hier kommen sie, die beiden Damen von Cora, für dich.

Oh, das ist vielleicht eher mal ein Song, den ganz, ganz wenige Leute kennen. We Are Friends, das Ganze von Cora, übrigens aus dem Jahr 2002, für alle, die es interessiert. Aus den 80er Jahren kommt natürlich auch eine richtig schöne, wunderbare Softie-Music, Masquerade und das Ganze mit Guali, an Angel.

Ja, ganz, ganz großes Musikprojekt rund um Trappi Deutscher Masquerade und das Wahre mit Gadi, an Angel. Wir bleiben musikalisch bei den 80er Jahren, da gibt es ja unwahrscheinlich viele Schnuffelsongs. Boah, da brauchst du einfach nur noch ein Glas Rotwein und dann einfach nach hinten lehnen, sacken lassen. Mai, oh Mai, hier sind sie, Slate für euch. So, und während hier Slate sich so einkurbeln, dann will ich natürlich auch die Jenny begrüßen. Schön, dass du den Weg hierher gefunden hast. Trotz der vielen technischen Probleme, die wir gerade haben mit Loud FM.

So, und natürlich auch das mit anhängliche Müritz Radio. Einen wunderschönen guten Abend heute zu dieser Vertretungssendung für den Pino. Ich bin der Klaus und wir kümmern uns die ganze Zeit heute Abend einfach nur um Kuscheln und Schmuse-Songs. Will natürlich auch ganz, ganz spezielle Hörer begrüßen. Mein Freund Jimmy ist mit an Bord das erste Mal. Herzlich willkommen und ich kann dir nur sagen, das war die beste Entscheidung deines Abends, die du überhaupt treffen konntest. Und ich gehe mal davon aus, die Silvi, die wird mit dabei sitzen. Und für alle meine Freunde und Bekannten, die mir schreiben, gibt es natürlich auch immer eine passende Musik. Und ich habe mir überlegt, jetzt drückst du eben einer rein, denn aus dem Mai kommt diesen Jahres eine wunderschöne KI-Nummer von Diesel Country, so nennt sich das ganze Unternehmen, und eine Coverversion von Alan Jackson. Viel Spaß euch beiden.

Ja, ja. Man sagt ja mal, KI, da klingt eine wie die andere, kennst du ihn, kennst du alle. Das ist ja nicht ganz richtig, denn das ist die Creme de la Creme Auslese. Eine richtig schöne KI Alan Jackson Version. Boah. So, und das ist also wenn bei einer Line Dance Veranstaltung dieser Titel läuft, dann wissen alle, es ist vorbei, wir gehen nach Hause. Aber wir gehen hier natürlich noch nicht nach Hause im Radio, denn wir haben es ja erst 20:40 bis 22 Uhr Minimum sind wir auf jeden Fall dabei. Und weil wir gerade so schön dabei sind, um doch nochmal so die künstliche Intelligenz ranzulassen, eine schöne Coverversion von Elvis Presley und das auch im Country-Style, I Can't Help, I'm Falling in Love.

Das ist doch eine richtig schöne Kuschelmusik. Und ich denke mal, da es muss ja nicht immer unbedingt ein Rotwein sein. In Jameson macht's auf jeden Fall dabei auch. Und genießt ihr beide auf alle Fälle, Jimmy und Silvi, noch die nächsten anderthalb oder zwei Stunden. Ich kann es noch gar nicht sagen, wie lange ich mache. Und dann ist mir übrigens eingefallen, ihr habt ja euren ersten Hochzeitstag auch schon hinter euch gebracht. Ich kann mich immer noch richtig gut daran erinnern. Ich war dabei. Und ich habe sogar mit unterschrieben. Alles so wundervoll, so beautiful. Hier ist er, Christe Birk.

Ja, schöne Kuschelmusik vom Meister persönlich aus den 90er Jahren, Christe Berg. So beautiful. So, steigen wir ganz einfach mal in die 70er Jahre ein. Auch da gibt es wunderschöne Kuschelmusik, auch von dem Electric Light Orchestra. Und da will ich euch auch mal so einen Teil richtig nahe bringen: Midnight Blue.

Die Kuschel- und Schmusesongs auf dem SVR Hansa Radio und dem Müritz Radio heute Abend im Doppelpack. Und für alle, die sich wundern, wo der Pino geblieben ist, ja, der ist heute mal in Sachen Familie unterwegs und da bin ich immer derjenige, der für ihn einspringt. Und immer dann machen wir Kuschel- und Schmusesongs, wie zum Beispiel den von Terry Checks Seasons Interessant aus den 70er Jahren.

Seasons in the Sun, die Erfolgsnummer oder besser gesagt die Erfolgsversion von Terry Jacks, denn dieser Titel ist im Original eigentlich noch viel, viel älter, nur er hat den zum Welthit gemacht mit seiner Interpretation Terry Jacks. So, was haben wir hier? Aus den Niederlanden kommt natürlich auch ein richtig wunderschöner Titel mit ganz, ganz vielen verschiedenen Einspielungen, aber wir haben ja schon einige gespielt, aber Costa und Kiki Cordales, denke ich mal, ist auch mal spielenswert. Eleni von Toll & Toll aus 89. Viel Spaß damit.

So, das war sie. Costa und Kiki Gonzalez, Leni. So, ich möchte die Hörer vom SVR, Hanseradio und Müritzradio begrüßen und das Ganze heute zur Kuschel- und Schmuse-Songparty am Abend. Mittlerweile, es ist 21 Uhr, eine Stunde haben wir hinter uns. Daniela, schön, dass du auch ein Feierabend gefunden hast und hier dabei bist, aber du hast mir so ein Bild geschickt, das muss ich dem Pino mal schicken, dass er sich da voll vergriffen hat, denn der 1. Juli ist nun mal im Jahr 26 ein Mittwoch und nicht ein Dienstag. Egal, los, komm, wir legen noch einen los. Jan Schmidt, so heißt er ja auf Deutsch aus den Niederlanden, und er hat sich natürlich auch einem irischen Folksong ermächtigt, Danny Boy.

Tja, lang, lang ist es ja das Jahr 1997 mit Jan Schmidt, Smith oder wie auch immer man das ihm ausspricht, muss man sagen, so der Danny Boy, aber ein super Titel. Und da gibt es auch in diesem Monat als Neuproduktion eine richtig schöne KI-Version im Country-Style, auch der absolute Hammer. So, ich bin gelandet musikalisch in den 60er Jahren und ich hatte es ja ganz am Anfang versprochen, ich mache auf alle Fälle noch einen Song für die Deutschen und für die Niederländischen, damit sie auch musikalisch ordentlich begleitet werden, wenn sie ihren Gemeinschaftsheimflug machen. Also sparen sie wenigstens die Kosten. Jeder trägt nur die Hälfte. Gary and the Peacemakers und für ihre Erfolge, die sie erreicht haben, Never Walk Alone.

Gloria, never walk alone. Gloria and the Peacemakers, das Jahr 63 und übrigens in dieser Version die erfolgreichste weltweit. Ansonsten ist das Teil ja auch schon ganz, ganz viele Jahre noch älter. Wir wollen Wunschmusik erfüllen und die schicke ich Richtung Berlin und noch ein Stück weiter nach Wandlitz und da haben wir ein jung vermähltes, einjähriges Paar, die sich gewünscht haben von Peter Maffay, so bist du, so soll es sein.

So, da läuft dann schon mal der Peter Maffay hier als Wunschmusik aus Jimmy seinem WhatsApp. Und dann lese ich gerade, die Biene ist das ja eigentlich, das ist mein Ey, an dieser Stelle schön, dich hier zu sehen, auch zum ersten Mal. Vielleicht solltest du dir diesen Kanal mal abspeichern. Das gibt immer ganz, ganz viele tolle Sendungen, die wir hier machen auf dem Hanseradio. Und dann knüpfen wir auch noch das Müritz mit ran. Und wir sind heute hier am Mittwoch in meiner Special-Sondersendung die Kuschel- und Schmuse-Songs. Als Vertretung für unseren Sendechef, der Pino, ist heute in Sachen Familie unterwegs. Und jetzt habe ich gelesen bei dem Jimmy, und ich hoffe, das ist für dich, mein guter Nazareth, aus den 70ern, Love Hurt. So, und das, was vielleicht viele gar nicht wissen, das ist ein Song, der von Roy Orbison geschrieben und auch gesungen wurde.

ja, mein Lieben, das ist einfach Musik, Love für die 70er mit Nazareth oder Nazareth oder wie auch immer. Also, ich habe gerade gelesen hier in der Runde um Jimmy Dumrum, 8 Leute seid ihr. Ich bin überzeugt davon, dass ich mindestens 8 davon kenne. Schön, wenn ich das lese, dass ihr dabei seid, und ich hoffe, dass es euch weiterhin gefällt. Und schreibt mir mal ganz, ganz schnell ein paar Wunschtitel rein. Ich denke mal, wir haben heute richtig Zeit gemeinsam. Brian Ferry, auch aus den 80ern, Jealous Guy. So, und damit ihr wisst, was ihr es heute zu tun habt, das sind die Kuschel- und Schmuse-Songs aus vergangenen Jahrzehnten mit mir, dem Klaus. Herzlich willkommen.

Ja, eine tolle Nummer. Brian Ferry, Jealous Guy, 1981. Das war irgendwie auch so ein John Lennon-Titel, wenn ich mich dunkel dran erinnern möchte. Aber ich schaue gerade auf meine Playlist. Und davor hatten wir ja Love Hurt von Nazareth. Und da denke ich, man, da gibt es so, wenn wir schon die 70er Jahre bei dieser Rockschmuse-Mucke reinhören, dann gibt es auf alle Fälle auch Brokkol Harum, so weiter, Shale of Pale, das ist auch das, was man kennt. Und jetzt will ich meine Version, denn sie ist auch druckfrisch, sozusagen als KI in die 8. Runde hineinschicken. Und das ist eine Country-Style-Cover-Version von The Walter Shale of Pale.

0: So, und das war mein kleiner Beitrag an richtig schön gut gemachten Coverversionen. Das Ganze natürlich in KI-Qualität. Jetzt wollen wir eine Wunschmusik erfüllen für die Sylvie. Und da muss ich eigentlich dazu sagen, das mache ich im Blindflug, weil das kenne ich irgendwie noch nicht. Aber wir machen es trotzdem für euch. Und nichts ist unmöglich.
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So, das war Wunschmusik für die Line-Dance-Runde von Alex Warren. Was habe ich hier? Jetzt schaue ich auf meine Liste drauf, schaue auf meine Nachrichten drauf und will natürlich die Frage beantworten, lief denn schon Boyzone? Klar, jetzt läuft Boyzone aus dem Jahr 1998 und übrigens Platz 29 haben sie in der Top 100 Jahreswertung auch geschafft damit. Boyzone.

Ja, das war sie, Wunschmusik für die Daniela aus Herzberg. Herzberg, meine Heimat. Aber gerade bin ich ja die Tage im Schwarzwald in Sachen Blaubeeren unterwegs. Und die Sendung lasse ich natürlich auch nicht ausfallen. Machen wir für Hanse und Müritz Radio heute Abend hier. So, und ich habe mir rausgesucht einen Titel, den ich ganz persönlich mag. Long Lazy River, das Ganze von Johnny Logan. Das ist ein wunderschöner, langsamer Walzer.

Jo, in voller Schönheit, Johnny Logan, wie sollte auch es anders sein? Übrigens, wir haben ja heute den 1. Juli, das heißt, die erste Hälfte des Jahres haben wir geschafft und wir befinden uns jetzt schon mal im dritten Quartal und das dritte Quartal 2026 wird wohl das lustigste aller Zeiten werden.

Toller Song, Lute, das war Bonnie. Wir machen heute Kuschel und Candlelight Music und das Ganze mit Elton John.

Radio Candle in the Wind, das war Elton John und wir sind in der zweiten Stunde und wenn wir gemeinsam auf die Uhr schauen, wir haben es fast geschafft, 21 Uhr und 50 Minuten, genau die richtige Zeit, um uns mal musikalisch den Nino D'Angelo reinzuziehen, das Ganze mit Samurai.

Ja, der liebe, gute Nino De Angelo mit seinem Titel Samurai, das Jahr 1989, das war genau das Jahr, als Rivalen der Rennbahn lief. Und da gibt es natürlich auch ein richtig schönes, gutes Soundtrack-Album. So, was haben wir denn hier? Da will ich doch nochmal in die Country-Szene hineingehen für meine Sylvie und den Jimmy.

Der Blanket on the Ground. Das war unser Country-Angel, so nennt sich ja dieses Unterfangen in der KI-Music in puncto Country. Aber richtig schön und gut gemacht. Schön und gut gemacht ist natürlich auch ein Klassiker von den Bee Gees Massachusetts. Und den will ich natürlich auch an die Heidi schicken nach Dresden. Und das Ganze natürlich für euch alle im Country-Style.

So, meine Lieben, ich will euch natürlich musikalisch noch nicht ins Bett schicken. Wir haben es zwar 22 Uhr und damit ist auch die Sendung offiziell beendet. Aber der riesengroße Vorteil ist, wenn ihr auf den Sendeplan schaut, da steht dann Auto-DJ und 0 Uhr Nachrichten. Und das wäre jetzt das Äußerste, was ich könnte. Aber ich denke mal, ein paar Titel habe ich noch, gebe meine Liste noch her. Interessant auch ein Song von Howard Carpendale.

Tja, komm, hey, versuch's doch nochmal mit mir. Und da denke ich mal, da passt dann Michael morgen noch richtig gut ran, denn wir haben noch richtig, also ich habe mir noch zwei Titel vorgenommen und dann wollen wir dann auch langsam die Kuschel- und Schmuse-Songs beiseite lassen. Aber schön, wollen wir den Pino am Ende auch noch begrüßen, erst von seiner Familienfeier zurück. Jo, und hier kommt der Michael Morgan auch mit einer deutschen Coverversion. Ich glaube, es waren so die Beck's Beer Boys, war so Beck for Good.

Oh, da war ja am Ende ein kleiner musikalischer Fehler drin. Wen auch immer er meint, dass er zurückkommen soll. Also, wenn ich dran denke, das erste halbe Jahr haben wir rum. Wir schreiben das dritte Quartal. Und ich hatte es ja vorhin schon erwähnt, das dritte Quartal wird 2026 das interessanteste aller Tage. Auf jeden Fall. Ich möchte eine Wunschmusik erfüllen. Die, welche aus Belgien kommt. Die liebe, gute Dana Winder. Und als Dankeschön dafür, dass wir heute gemeinsam 10,5 Kilo Blaubeeren aus dem Wald geholt haben. Wow!

Eine wunderschöne Nummer von Shakin' Stevens. Und so ist das nun mal mit Kuschel- und Schmusesongs am Abend. Denn Robin Gibb gehört natürlich logischerweise auch dazu. Und das mit einem Klassiker aus dem Jahr 1970, August, Oktober. Ein schöner Walzer übrigens.

So, musikalisch will ich natürlich auch jetzt in meiner Überziehungsphase natürlich auch alle Hörer begrüßen und herzlich willkommen heißen. Und ich glaube, ich sollte mal ein paar Grüße in die Niederlande schicken. Zum Fried, schön, also ich habe das gerade mitbekommen, dass du dabei bist. Ich hoffe, dir geht's gut und wir werden uns musikalisch noch einmal auf dem Freitag hintereinander begegnen. So, aber ich denke mal, den ein oder anderen Titel, den werden wir jetzt noch schaffen in dieser Runde, weil wir gerade angefangen haben, die Stunde anzureißen. Ein Kinderstar aus England. Declan heißt der Junge und er hat sich mal drüber hergemacht über An Angel der Kellys.

Ja, das Jahr 2007 mit Declane aus England und An Angel. Wir sind beim Überziehen volle Kante dabei heute am 1. Juli 2026 für euch, Roy Orbison.

Das war Roy Orbison, Mystery Girl und im gewissen Sinn so ziemlich mein letzter Titel, den ich mir vorgenommen habe, denn wir sind schon eine halbe Stunde drüber über die Zeit. So, und ich möchte natürlich die Sendung fast genauso beenden, wie ich sie begonnen habe. So, und mittlerweile, die mir regelmäßig zuhören, die kennen ja das schon. Irgendwo so einen Titel zum Zerplappern braucht man dann einfach schon mal. Ich sage euch ganz, ganz herzlich Dankeschön hier vom SWR Hanseradio, dass ihr den ganzen Abend so schön durchgehalten habt. Denn ich habe ja nichts anderes gemacht, als unseren Pino heute zu vertreten, damit er seinen Familienabend genießen konnte. Mittlerweile ist er schon wieder zurück und kann sich von seiner Sendetechnik auch nicht trennen. Schön, dass du trotzdem noch dabei bist. Und ich denke mal, ich habe jetzt 3 Tage am Stück Sendung geschuftet. Wir sollten mal nicht diese Woche aus dem Programm nehmen, denn ihr werdet mich diese Woche nicht mehr hören. Der eine würde jetzt sagen, du bloß gut. Für die andere Hälfte kann ich sagen, es gibt gute Nachrichten. Nächste Woche Dienstag ist ja, oder überhaupt nächste Woche ist wieder XXL-Woche. Das bedeutet Mittwoch und Freitag die doppelte Portion mit mir und meiner Mix-Up-Party. Und irgendwas wird am Dienstag auch noch passieren, weil da hat sich ja so ein Moderator ganz einfach bis übernächste Woche verabschiedet. Und wir wollen natürlich unsere Hörer auf unserem Kanal auch nicht im Stich lassen. So dass ich euch musikalisch auf jeden Fall auch ab 14 Uhr richtig gut betreuen werde. Und da gibt es so ein bisschen in meinen Playlisten eine kleine Verschiebung. Es wird auf alle Fälle richtig schön deutschen Schlager geben, aber nicht den Schlager, den der Kaffeenachmittag macht. Weil Mainstream wollen wir nicht, wir wollen genau das, was niemand anfasst. Und dann hinten dran eine künftige Mix-Up-Sendung am Nachmittag und dann werden wir mal besprechen, was wir zwischen 18 und 20 Uhr machen. Da habe ich schon so eine Idee. Mit einer Maximalsendung, die letzte Woche auch richtig gut gelaufen ist. So, und während diese Musik sich jetzt dem Ende entgegenschleift, habe ich natürlich noch einen allerletzten Titel vorbereitet, den ich auch an dieser Stelle völlig unkommentiert laufen lassen möchte. Und damit euch natürlich auch in die Haie schicken. Ich wünsche euch eine richtig schöne gute Nacht, noch eine richtig schöne Woche und schauen wir mal. Regen wird sowieso keiner kommen. Die Mannschaft landet dann auch übermorgen hier in Deutschland. Da sind wir wieder alle beieinander und dann wird alles wieder so laufen, wie es immer gelaufen ist. Logisch, passt ja auch, läuft ja super. Ja, aber in Wirklichkeit ist das Einzige, was bei diesen Temperaturen läuft, echt der Hahn.

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Nachrichten aus Mecklenburg-Vorpommern. Schwerin. Die Landesregierung Mecklenburg-Vorpommern hat den Brand- und Katastrophenschutz in den vergangenen Jahren weiterentwickelt und diese Entwicklung nun in einem umfassenden Bericht zusammengeführt. Nach der Befassung im Kabinett wurde der Bericht an den Landtag Mecklenburg-Vorpommern übergeben. Innenminister Christian Pegel sagte: Die Einsatzbereitschaft unserer Feuerwehren beruht auf Menschen, die Verantwortung übernehmen. Über 27.000 Feuerwehrmänner und Frauen engagieren sich in Mecklenburg-Vorpommern haupt- und ehrenamtlich in 957 freiwilligen Feuerwehren und 6 Berufsfeuerwehren. Sie sind gerade in den kleinen Kommunen oft das Rückgrat des Gemeindelebens. Diese Leistung braucht verlässliche Unterstützung und klare politische Priorität. Die Landesregierung hat den Brand- und Katastrophenschutz in mehreren Bereichen gleichzeitig gestärkt. Bei der technischen Ausstattung der Feuerwehren, der Infrastruktur der Standorte, der finanziellen Unterstützung der Kommunen sowie bei den rechtlichen Grundlagen. Ziel war es, die Einsatzfähigkeit der Gefahrenabwehr im Land langfristig zu sichern und weiter zu stabilisieren. Ein wichtiger Baustein waren und sind die 3 Sonderprogramme Zukunftsfähige Feuerwehr, Musterfeuerwehrhaus und die Förderung großer Feuerwehrgerätehäuser, für die 145 Millionen Euro zur Verfügung gestellt wurden. Über mehrere Jahre hinweg wurde damit die Fahrzeugausstattung der Feuerwehren modernisiert. Viele ältere Fahrzeuge konnten ersetzt werden. Insbesondere im ländlichen Raum hat sich die Einsatzfähigkeit dadurch spürbar verbessert. Mit dem Sondervermögen in Höhe von 50 Millionen Euro wurden insgesamt 310 Fahrzeuge für die Feuerwehren beschafft. Das Programm konnte 2025 abgeschlossen werden. Durch das Programm Zukunftsfähige Feuerwehr konnten folgende Fahrzeuge durch die Kommunen beschafft werden: 265 Tragkraftspritzenfahrzeuge Wasser, 11 Tanklöschfahrzeuge Waldbrand, 15 Löschgruppenfahrzeuge, 17 Tanklöschfahrzeuge und 2 Löschgruppenfahrzeuge, 20 Katastrophenschutz. Mit dem Programm Zukunftsfähige Feuerwehren haben wir einen großen Schritt bei der Modernisierung der Fahrzeugflotte der Feuerwehren im Land erreicht. Die 310 neuen Fahrzeuge stehen für mehr Einsatzsicherheit

bereits im Jahr 2023 ein Feuerwehrgerätehausprogramm im Umfang von 50 Millionen Euro aufgelegt. 35 Millionen Euro für das Musterfeuerwehrgerätehausprogramm und 15 Millionen Euro wurden für An-, Um- und Neubauten sowie Sanierungen bereitgestellt. Insgesamt fördert das Land die Einrichtung mit insgesamt 40,5 Millionen Euro, davon 5,5 Millionen Euro aus zusätzlichen SBZ-Mitteln. Ein weiterer Schwerpunkt liegt auf dem Ehrenamt. Die Freiwilligen Feuerwehren bilden die Grundlage des Brand- und Katastrophenschutzes in Mecklenburg-Vorpommern. Das Land hat in den vergangenen Jahren Maßnahmen zur Nachwuchsgewinnung, zur Ausstattung sowie zur Anerkennung des Engagements unterstützt. Ohne das Engagement der vielen ehrenamtlichen Einsatzkräfte wäre ein flächendeckender Brand- und Katastrophenschutz nicht möglich. Aufgabe des Landes ist es, dafür verlässliche Rahmenbedingungen zu schaffen. Mit dem Katastrophenschutz-Ehrenzeichen erhalten die Helferinnen und Helfer nunmehr die schon lange überfällige gesellschaftliche Anerkennung ihres Wirkens. Mit der Änderung des Brandschutz-Ehrenzeichen-Gesetzes wird erstmalig ein Ehrenzeichen 50 Jahre ausgegeben. Damit wird dem Lebenswerk Feuerwehr der Feuerwehrkameradinnen und Kameraden gedacht. Eine weitere Regelung betrifft die Auszeichnung des Brandschutz-Ehrenzeichens am Bande in Bronze im Jahr 2027, welches die Ehrenspange ablöst. Damit findet ein schon länger geforderter Wunsch der Feuerwehren Berücksichtigung, so Minister Pegel. Mit der Novellierung des Brandschutz- und Hilfeleistungsgesetzes wurde zudem der rechtliche Rahmen modernisiert. Die Regelungen stärken die kommunale Ebene und schaffen mehr Klarheit für die praktische Arbeit der Feuerwehren und Aufgabenträger. Die Entscheidungen der vergangenen Jahre bilden damit die Grundlage für einen leistungsfähigen und stabil aufgestellten Brand- und Katastrophenschutz in Mecklenburg-Vorpommern. Unser Ziel ist ein System, das im Alltag funktioniert und im Ernstfall trägt. Daran haben wir in den vergangenen Jahren konsequent gearbeitet, so Innenminister Christian Pegel abschließend. Schwerin. Die Landesregierung Mecklenburg-Vorpommern hält unverändert an ihren ambitionierten Klimaschutzzielen fest. Weder das Ziel der Klimaneutralität bis 2045 noch die festgelegten Sektorziele wurden abgeschwächt. Auch die Bedeutung des Moorschutzes für den Klimaschutz bleibt ausdrücklich anerkannt und gesetzlich verankert. Darauf weist Klimaschutzminister Dr. Till Backhaus im Zusammenhang mit der aktuellen Diskussion um das Klimaverträglichkeitsgesetz hin. Mecklenburg-Vorpommern bleibt Vorreiter beim Moorschutz. Unsere Ziele stehen fest. Klimaneutralität bis 2045, konsequente Klimaanpassung und ein wirksamer Schutz unserer natürlichen Lebensgrundlagen. Darin gibt es keinerlei Abstriche, erklärte Backhaus. Der Minister betonte zugleich, dass erfolgreicher Klimaschutz dauerhaft nur gemeinsam mit den Eigentümerinnen und Eigentümern sowie den Bewirtschaftern der Flächen gelingen könne. Gerade beim Moorschutz brauchen wir Akzeptanz, Vertrauen und praktikable Lösungen. Deshalb setzt Mecklenburg-Vorpommern weiterhin auf Kooperation, Beratung und attraktive Förderangebote statt auf starre Verbotsregelungen. Das Land hält am eingeschlagenen Kurs fest. Die Reduzierung der Moorentwässerung bleibt ein zentraler Baustein der Klimaschutzstrategie Mecklenburg-Vorpommerns, so Backhaus weiter. Die Landesregierung verweist darauf, dass die Moorentwässerung weiterhin als überragendes öffentliches Interesse anerkannt bleibt. Gleichzeitig werde das Prinzip

0: der Freiwilligkeit regelmäßig überprüft. Für das Jahr 2035 ist eine externe Evaluierung vorgesehen, um festzustellen, ob die gesetzten Klimaziele auf diesem Weg erreicht werden können. Mecklenburg-Vorpommern gehört bundesweit zu den Ländern mit den größten Moorflächen und trägt damit eine besondere Verantwortung für den Klimaschutz. Moore zählen zu den effektivsten natürlichen Kohlenstoffspeichern Europas. Entwässerte Moore verursachen dagegen erhebliche Treibhausgasemissionen. Es ist nicht sinnvoll, die Augen vor den Folgen der Entwässerung zu verschließen. Langfristig verlieren entwässerte Moorböden ihre landwirtschaftliche Tragfähigkeit. Deshalb unterstützen wir Betriebe dabei, neue Perspektiven und Nutzungsformen zu entwickeln, erklärte Backhaus. Hierfür stehen bereits umfangreiche Beratungs- und Förderprogramme zur Verfügung, unter anderem über die Paludikulturrichtlinie. Ziel ist es, gemeinsam mit der Landwirtschaft tragfähige Lösungen für Klimaschutz, wirtschaftliche Entwicklung und regionale Wertschöpfung zu schaffen. Mecklenburg-Vorpommern baut seine Vorreiterrolle beim natürlichen Klimaschutz zugleich weiter aus. Mit dem neuen Institut zur Ausbildung von Moorspezialistinnen und Moorspezialisten am Landesamt für Umwelt, Naturschutz und Geologie werden gezielt Fachkräfte für Moorrenaturierung, Wassermanagement und natürlichen Klimaschutz ausgebildet. Damit schafft das Land die Voraussetzungen, um Moor- und Klimaschutzmaßnahmen langfristig fachlich abzusichern und praktisch umzusetzen. Minister Backhaus hob hervor, dass Transparenz und Beteiligung während des gesamten Gesetzgebungsverfahrens eine zentrale Rolle gespielt hätten. Neben wissenschaftlichen Gutachten und einer externen Sektorstudie habe es zahlreiche Beteiligungsformate mit Öffentlichkeit, Fachverbänden und Expertinnen und Experten gegeben. Klimaschutz gelingt nur gemeinsam. Mecklenburg-Vorpommern setzt deshalb auf Verlässlichkeit, Dialog und einen realistischen Weg, der ökologische Verantwortung und wirtschaftliche Entwicklung miteinander verbindet, so Minister Backhaus. Schwerin. Mit der Krankenhausreform auf Bundesebene wird die Krankenhausplanung künftig auf sogenannte Leistungsgruppen umgestellt. Mecklenburg-Vorpommern schafft dafür jetzt mit der Inkraftsetzung des Rahmenplans des neuen Krankenhausplans eine entscheidende Grundlage, teilte Gesundheitsministerin Stefanie Drese mit. Mit dem Rahmenplan verfügen wir über eine moderne, transparente und rechtssichere Krankenhausplanung. Statt starrer Bettenkapazitäten wird die Versorgung in Mecklenburg-Vorpommern künftig anhand von bundeseinheitlichen Leistungsgruppen geplant und gesteuert. Wir haben damit unsere Hausaufgaben gemacht, um die stationäre medizinische Versorgung im Land flächendeckend, qualitativ hochwertig und wirtschaftlich tragfähig sicherzustellen, erklärte Drese. Bereits zuvor wurde das Landeskrankenhausgesetz angepasst. Zudem ist auch die neue Verordnung zur Krankenhausplanungssystematik und den Auskunftspflichten der Krankenhäuser veröffentlicht worden. Mit dem nun vorliegenden Rahmenplan wird nach Auskunft der Ministerin der letzte formale Schritt vollzogen, um künftig Leistungsgruppen rechtssicher den Krankenhäusern zuweisen zu können. Der Krankenhausplan gliedert sich künftig in zwei Teile: den Rahmenplan mit allen grundlegenden Vorgaben und Kriterien der Krankenhausplanung sowie die Einzelpläne, in denen die konkreten Versorgungsaufträge der Krankenhäuser festgelegt werden. Neben der Einführung von Leistungsgruppen und deren Einteilung in Versorgungsstufen gehören aktualisierte Ziele zur Wirtschaftlichkeit und Resilienz der Krankenhäuser, eine stärkere Berücksichtigung der Daseinsvorsorge, insbesondere im ländlichen Raum, klar definierte Planungsverfahren sowie neue Versorgungsanalysen und Bedarfsprognosen für somatische und psychiatrische Angebote zu den zentralen Neuerungen. Drese betonte, dass die Erarbeitung des Rahmenplans in enger Abstimmung mit den Planungsbeteiligten erfolgte. Dazu gehören unter anderem die Krankenhausgesellschaft Mecklenburg-Vorpommern, die Krankenkassen Städte- und Gemeindetag und der Landkreistag. In mehreren Klausursitzungen, schriftlichen Stellungnahmeverfahren und mündlichen Erörterungen wurde der Rahmenplan umfassend beraten und weiterentwickelt. Der breite Beteiligungsprozess hat gezeigt, dass wir gemeinsam Verantwortung für eine leistungsfähige Krankenhausversorgung in unserem Land übernehmen. Dafür gilt allen Akteuren mein Dank. Angesichts der großen Herausforderungen ist diese Bereitschaft zur Kooperation auch bei der weiteren Umsetzung der Krankenhausreform notwendig und wichtig. Der neue Krankenhausplan bietet dafür einen verlässlichen und transparenten Rahmen, hob Drese hervor. Die Ministerin gab zudem bekannt, dass die konkreten Zuweisungen der Leistungsgruppen an die Krankenhäuser planmäßig im vierten Quartal 2026 erfolgen sollen. Schwerin. Sicher schwimmen zu können, ist für alle überlebenswichtig. Jedes Kind hat in Mecklenburg-Vorpommern Schwimmunterricht, denn sicher schwimmen zu können, ist für alle wichtig, besonders in einem so gewässerreichen Bundesland wie Mecklenburg-Vorpommern, betonte Bildungsministerin Simone Oldenburg zu Beginn der Badewassersaison. Auch in diesem Schuljahr wird an allen Grundschulen der Schwimmunterricht durchgeführt. Während die Intensivkurse in den Schwimmhallen des Landes bereits abgeschlossen sind und sich die wöchentlichen Kurse in der finalen Phase befinden, beginnt mit dem Start der Badewassersaison der Schwimmunterricht unter Freiwasserbedingungen. Damit alle Kinder in Mecklenburg-Vorpommern die Grundschule als sichere Schwimmerin oder sicherer Schwimmer verlässt, sei verlässlicher Schwimmunterricht mit gut ausgebildeten Lehrkräften notwendig. Dafür bietet das Land weiterhin regelmäßig die Ausbildung Schwimmmethodik für Lehrkräfte an. Im Schuljahr 2025/26 konnten 40 Lehrkräfte ausgebildet werden. Der nächste Lehrgang ist für den Oktober 2026 geplant und bereits jetzt stark nachgefragt. Das zeigt, wie groß das Engagement in unserem Land ist, so die Ministerin. Mit dem Projekt Schwimmstarter-Kitas werden auch schon die Jüngsten im Kindergartenalter an das Wasser gewöhnt. Simone Oldenburg sagte: In den Jahren 2026 und 2027 hat das Land die jährliche Förderung für Kindertageseinrichtungen von bislang 15.000 Euro auf 30.000 Euro erhöht. Dadurch können wir doppelt so viele Kindertageseinrichtungen in das Projekt einbeziehen. Ab sofort stellt das Bildungsministerium in Kooperation mit der Stiftung Deutschland schwimmt den Kindertageseinrichtungen die Schwimmfibel, das Wasser und ich zur Verfügung. Diese richtet sich in erster Linie an Eltern und bietet zugleich wertvolle Unterstützung für pädagogische Fachkräfte, die in ihren Einrichtungen Wassergewöhnungskurse durchführen oder entsprechende Angebote planen. Die in der Schwimmfibel enthaltenen Übungen können in der Kindertageseinrichtung, aber auch zu Hause oder im Schwimmbad durchgeführt werden. Die Schwimmfibel ist auch auf dem Bildungsserver abrufbar. Nachrichten aus Mecklenburg-Vorpommern.
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Traum, vielleicht auch unser.